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3: Der euch einen wunderschönen guten Tag wünscht. Und ich grüße auch alle, die zum ersten Mal dabei sind. Zu denen sage ich Hello Stranger. Mit den Supremes und den Four Tops.

Zwei Supergruppen der Soul Music zusammen. Die Supremes and the Four Tops. Hello Stranger aus dem Jahr 1971. Und ich sage nicht nur Hello Stranger, ich begrüße alle ganz, ganz herzlich, die jetzt eingeschaltet haben. Zur Jake FM Kurzwillen Show. Die es heute zum 96. Mal gibt. Und das auch direkt im Doppelpack auf zwei Frequenzen während der Erstausstrahlung am 4. Sonntag des Monats um 12 Uhr UTC. Uns gibt's nämlich ab sofort wieder auf 6070 und 9670 kHz parallel über die Sendeanlagen vom Channel 292. Die Samstagswiederholung, die gibt's dann nur im 49 Meter Band. FM, das steht bei Jake FM wie immer für fabelhafte Musik. Dies auch heute wieder zwei Stunden lang gibt. Wir haben ja soulig angefangen, es geht auch gleich mit ein bisschen Soul Sound weiter. Aber auch die Rockmusikfans, die kommen heute total auf ihre Kosten. Dranbleiben lohnt sich. Und wer mir einen Empfangsbericht schreiben möchte, der kann das gerne tun. Die E-Mail-Adresse dafür, die lautet qfl@jake-fm.de. qfl@jake-fm.de. Die klassische Briefpost, die ist natürlich auch möglich. Schreibt mir, ich heiße Michael Fischer, wohne im Postfach 300210, Postfach 300210, in 47863 Willich. 47863 Willich. All das gibt's nochmal nachzulesen auf der Homepage www.jake-fm.de. Da gibt's auch nicht nur diese Sendung im Livestream, da gibt's 24 Stunden täglich fabelhafte Musik, wie das FM im Namen sagt. So, genug der Eigenwerbung. Konzentrieren wir uns auf die fabelhafte Musik, die es jetzt und hier zu hören gibt. Musik von gestern, von vorgestern bis brandaktuell gibt's heute. Wir machen einen souligen Einstieg. Wir bleiben noch ein bisschen bei Soul Music. 1974. Und ich hoffe, euer Zuhause ist ein glückliches Zuhause. Makes your home a happy home. Gladys Knight and the Pips.

Und bevor wir gleich hier zur Rockmusik übergehen, noch was Funkiges. Ah, es war schon Disco-Sound, ja. Von der B&Q Band 1981. Und B&Q, das stand für die New Yorker Stadtteile Brooklyn, Bronx and Queens. Und der Titel, der hieß On the Beat.

Ein abrupter Schluss dieses Titels aus dem Jahr 1981. Und wir kommen in die Gegenwart. Hier kommt aktuelle Musik, die sich gar nicht so neu anhört. Und so mancher, der den Titel hört, der wird sagen, wer ist das? Who's That? Heißt auch der Titel. Und der Interpret, Brother Wallace.

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1: Alles das gibt es hier. Nachdem wir jetzt ein bisschen funkig und soulig waren, gehen wir so langsam in den Rock. Ein Stückchen Rock. Piece of the Rock. Mother's Finest.

Mutters Beste, Mother's Finest, und ich glaube 1969, da war Rockmusik nicht das, was die Mütter so toll fanden. Die Kinder dafür umso mehr. Deep Purple war noch ganz frisch im Geschäft. Zum Beispiel mit dem Titel Why Didn't Rosemary?

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Danny Bryant, man kann ihn sicherlich zur ersten Garde der weltweit besten Gitarristen zählen. Und dazu zählt auf jeden Fall auch Zakk Wylde. Er war Gefährte von Ozzy Osbourne und in seinem Projekt Black Label Society. Da lässt er den Sound von Black Sabbath und Ozzy ein bisschen weiterleben. Back to me, Black Label Society.

Back to Me ist so ziemlich das ruhigste Stück auf dem aktuellen Album Engines of Demolition von Black Label Society. Ein Projekt von Zach Wild und auf dem Album, da ehrt er nochmal seinen alten Gefährten Ozzy Osbourne. Zach Wild mit Pride and Glory, da wurde er schon bekannt. Und da hat er so ein bisschen den Southern Rock nochmal aufleben lassen. Was heißt aufleben lassen? Southern Rock war nie tot. Und das erlebt, das beweist unter anderem Rubber Joan and the Wack. Zum Beispiel mit dem Titel Keep Myself Clean.

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1: 14. April 1974. Erscheinungsdatum der zweiten Langspielplatte von Lynyrd Skynyrd. Und damit gelang der Band mit dem unaussprechlichen Namen endlich der große Durchbruch. Schuld daran dürfte auch der erste Titel auf dieser LP sein. Sweet Home Alabama. Bis heute die Hymne des Southern Rock. Könnte ich jetzt und hier spielen? Aber den Titel hört man ja immer und überall. Und Jake FM spielt das, was die anderen nicht spielen. Drum gibt's hier Lynyrd Skynyrd aus dem Album Second Helping. Track Nummer 2. I Need You.

Lynyrd Skynyrd. Von ihrer zweiten LP, Second Helping, I Meet You. 8 Stücke waren insgesamt auf diesem Album und der letzte war eine Coverversion. Von diesem Stück hier. Hier das Original von J.J. Cale. Und der ging selten so ab, der Mann. Wie auf Call Me the Breeze.

J.J. Cale van Call Me The Breeze. Und hier gibt's noch eine Brise. Eine Brise einer feinsten Rockhymne, möchte ich schon fast sagen. Von der Formation Beyond the Black. Der Titel Breeze. Precious love.

Und zum Ende der ersten Stunde, da legen wir noch ein bisschen auf. Mit Joanne Shaw Taylor. Hell of a good time. Dann gibt's noch einen Veranstaltungshinweis für die Kurzwellenfreunde. Und dann machen wir weiter mit der zweiten Stunde.

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1: Ja, immer noch Zeit für fabelhafte Musik. Eine Stunde haben wir noch in dieser Ausgabe der Jake FM Kurzwellenshow. Die Nummer 4 in 2026. Die Nummer 96 insgesamt. Sei kurz angemerkt, wer zum ersten Mal zuhört und mir mal schreiben möchte, egal ob ein Empfangsbericht, eine Kritik, eine Anregung oder ein Musikwunsch, alles gerne gesehen. Die E-Mail-Adresse, die lautet qfl@jake-fm.de. qfl@jake-fm.de. Oder per klassischer Briefpost. Michael Fischer. Postfach 300210 in 47863 Willig. Postfach 300210 in 47863 Willig. Ich versuche mal schnellstmöglich zu antworten. Kann manchmal ein bisschen dauern, weil ich außer Radio machen noch einige andere Sachen zu tun habe. Für Empfangsberichte gibt es auf jeden Fall eine QFL mit einem monatlich wechselnden Motiv. Und zu hören gibt Jake FM immer am 4. Sonntag des Monats. Bis voraussichtlich September auf zwei Frequenzen, 6070 und 9670 kHz. Um 12 Uhr UTC. Und eine Wiederholung gibt es am darauffolgenden Samstag noch. Um 8 Uhr UTC. Nur auf 6070 kHz. Fabelhafte Musik gibt's hier, dafür steht das FM. Und ganz selten, eigentlich viel zu selten, gibt's hier auch mal fabelhafte deutschsprachige Musik. Da habe ich jetzt mal wieder was rausgesucht. Ein älteres Stück von der Klaus Lageband. Und bleibt die Stunde noch dran. Steig nicht aus.

Ja, Musik muss nicht schlecht sein, nur weil sie deutsch gesungen ist. Klaus Lage war das. Steige nicht aus, denn wir fahren weiter nach Malibu. Mit Courtney Love und ihrer Formation Hole. Und dem Titel aus dem Jahr 1998. Malibu.

Sicherlich erinnern sich viele noch an die New Wave Band Cock Robin, die Mitte der 80er Jahre so einige Hits hatte wie When Your Heart Is Weak oder The Promise You Made. War keine schlechte Musik. Wir konnten es auch ein bisschen rockiger.

Das war Cock-Robin. Hier kommt noch ein Robin. Er heißt damit Vornamen vor. Robin Trower. Aus dem Jahr 2019. Someone of great renown.

Er hat schon bei Procol Harum mitgespielt. Robin Trower, auch heute noch aktiv mit 81 Jahren. Auch er gehört zur ersten Gilde der Bluesrock-Gitarristen. Da gehörte Roy Gallagher auch zu, hat dieses Alter leider bei weitem nicht geschafft. Aber seine Musik lebt weiter. Roy Gallagher.

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4: Der euch einen wunderschönen guten Tag wünscht. Und ich grüße auch alle, die zum ersten Mal dabei sind. Zu denen sage ich Hello Stranger. Mit den Supremes und den Four Tops.

Zwei Supergruppen der Soul Music zusammen. Die Supremes and the Four Tops. Hello Stranger aus dem Jahr 1971. Und ich sage nicht nur Hello Stranger, ich begrüße alle ganz, ganz herzlich, die jetzt eingeschaltet haben. Zur Jake FM Kurzwellen Show. Die es heute zum 96. Mal gibt. Und das auch direkt im Doppelpack auf zwei Frequenzen während der Erstausstrahlung am 4. Sonntag des Monats um 12 Uhr UTC. Uns gibt's nämlich ab sofort wieder auf 6070 und 9670 kHz parallel über die Sendeanlagen vom Channel 292. Die Samstagswiederholung, die gibt's dann nur im 49-Meter-Band. FM, das steht bei Jake FM wie immer für fabelhafte Musik. Die es auch heute wieder zwei Stunden lang gibt. Wir haben ja soulig angefangen, es geht auch gleich mit ein bisschen Soul-Sound weiter. Aber auch die Rockmusik-Fans. Die kommen heute total auf ihre Kosten. Dranbleiben lohnt sich. Und wer mir einen Empfangsbericht schreiben möchte, der kann das gerne tun. Die E-Mail-Adresse dafür, die lautet qfl@jake-fm.de. qfl@jake-fm.de. Die klassische Briefpost, die ist natürlich auch möglich. Schreibt mir, ich heiße Michael Fischer, wohne im Postfach 300210, Postfach 300210, in 47863 Willich. 47863 Willich. All das gibt's nochmal nachzulesen auf der Homepage www.jake-fm.de. Da gibt's auch nicht nur diese Sendung im Livestream. Da gibt's 24 Stunden täglich fabelhafte Musik. Wie das FM im Namen sagt. So, genug der Eigenwerbung. Konzentrieren wir uns auf die fabelhafte Musik, die es jetzt und hier zu hören gibt. Musik von gestern, von vorgestern bis brandaktuell gibt's heute. Wir machen einen souligen Einstieg. Wir bleiben noch ein bisschen bei Soul Music. 1974. Und ich hoffe, euer Zuhause ist ein glückliches Zuhause. Makes your home a happy home. Gladys Knight and the Pips.

Und bevor wir gleich hier zur Rockmusik übergehen, noch was Funkiges. Ah, es war schon Disco-Sound, ja. Von der B&Q Band 1981. Und B&Q, das stand für die New Yorker Stadtteile Brooklyn, Bronx and Queens. Und der Titel, der hieß On the Beat.

Ein abrupter Schluss dieses Titels aus dem Jahr 1981. Und wir kommen in die Gegenwart. Hier kommt aktuelle Musik, die sich gar nicht so neu anhört. Und so mancher, der den Titel hört, der wird sagen, wer ist das? Who's That? Heißt auch der Titel. Und der Interpret, Brother Wallace.

Mutters Beste, Mother's Finest, und ich glaube 1969, da war Rockmusik nicht das, was die Mütter so toll fanden. Die Kinder dafür umso mehr. Deep Purple war noch ganz frisch im Geschäft. Zum Beispiel mit dem Titel Why Didn't Rosemary?

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1: Und das kann ich jedem Rockmusikliebhaber nur empfehlen. 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

Danny Bryant, man kann ihn sicherlich zur ersten Garde der weltweit besten Gitarristen zählen. Und dazu zählt auf jeden Fall auch Zakk Wylde. Er war Gefährte von Ozzy Osbourne und in seinem Projekt Black Label Society. Da lässt er den Sound von Black Sabbath und Ozzy ein bisschen weiterleben. Back to me, Black Label Society.

Back to Me ist so ziemlich das ruhigste Stück auf dem aktuellen Album Engines of Demolition von Black Label Society. Ein Projekt von Zach Wild und auf dem Album, da ehrt er nochmal seinen alten Gefährten Ozzy Osbourne. Zach Wild mit Pride and Glory, da wurde er schon bekannt und da hat er so ein bisschen den Southern Rock nochmal aufleben lassen. Was heißt aufleben lassen? Southern Rock war nie tot. Und das erlebt, das beweist unter anderem Robert Joan and the Wack. Zum Beispiel mit dem Titel Keep Myself Clean.

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3: Heute geht es um das Thema Film. Also Film im weiteren Sinne von bewegten Bildern. Der Film war sozusagen die Weiterentwicklung der Fotografie. Genau genommen basieren der Film und damit auch die Aufnahme von Bewegung auf der Speicherung einzelner Bilder. Dieses Prinzip kennen wir ja bereits von der Fotografie. Ein Foto alleine fängt ja nur den Moment des Augenblicks ein. Genau genommen kann man von einem Foto kaum Tendenzen ablesen, also zum Beispiel, ob ein Auto steht oder gerade fährt. Anders schaut das Ganze aus, wenn wir uns zwei unmittelbar hintereinander aufgenommene Fotos anschauen. Wenn wir das zum Beispiel auf dem Smartphone machen, da gewinnen wir den Eindruck, Bewegung wahrzunehmen. Etwa indem wir zu erkennen glauben, wie sich die Hand oder der Kopf der abgelichteten Person bewegt. Nach demselben Prinzip funktioniert auch der Film. Genau genommen zeigt ein Film ja keine fortlaufende Bewegung, sondern nur eine Aufeinanderfolge vieler einzelner Bilder. Ob ihr eine Reihe von Bildern als Einzelaufnahmen oder als fließende Bewegung wahrnehmt, hängt davon ab, wie viele Bilder pro Sekunde wir sehen. Die Untergrenze liegt bei ca. 16 bis 18 Bildern pro Sekunde. Sie werden von unserem Gehirn nicht mehr als Einzelbilder, sondern als Bewegung wahrgenommen. Genau genommen handelt es sich dabei um eine Sinnestäuschung und die hat man sich beim Film zunutze gemacht. Zur Erzeugung der Illusion der Bewegung haben sie in der Filmwelt zwei, man kann auch sagen vier, nennen wir es Geschwindigkeiten etabliert. Nämlich 16 2 Drittel, 18, 24 und 25 Bilder pro Sekunde. Genau genommen müssen wir auch noch 30 Bilder pro Sekunde dazu rechnen. Um die verschiedenen Geschwindigkeiten zu verstehen, schauen wir uns einmal den klassischen Filmstreifen ein bisschen genauer an. Auf ihm befinden sich jeweils übereinander im Querformat angeordnete Einzelbilder. Wie viele solche Einzelbilder auf einem Film Platz gefunden haben, hat von seiner Länge abgehängt. Seine Länge hängt wiederum davon ab, wie viel Platz für die Filmrolle in der Kamera drinnen ist. Weiter bestimmt er die Länge, was für Spielzeit erreicht wird, dabei redet man nicht von Stunden, sondern von wenigen Minuten. Beim Super 8 Film, den der eine oder andere vielleicht noch kennt, waren 15 Meter lange Filme üblich, die Lichtdichte in einer Kassette untergebracht gewesen sind. Mit 18 Bildern pro Sekunde hat man auf einen Super 8 Film rund 3,5 Minuten Film unterbracht. Mit 24 Bildern pro Sekunde hat sich die Spielzeit aber auf rund 2,5 Minuten verringert. Am Ende war die Wahl der Geschwindigkeit dann auch eine Kosten.

Warum überhaupt mehrere Geschwindigkeiten? Naja, das hängt dann wieder mit der Überlistung unseres Gehirnes zusammen. Mit 16 2 Drittel Bildern pro Sekunde hat man bereits das untere Minimum erreicht, um eine fließende Darstellung wahrnehmen zu können. Aber bei derer Geschwindigkeit ist noch was anderes extrem aufgefallen. Nämlich das Flimmern. Weil, wie wird der Film angespielt? Er rennt ja nicht kontinuierlich durch den Projektor, so wie sie etwa Schallplatten immer gleichmäßig trat, sondern der Filmstreifen wird immer wieder angehalten. Nämlich in unserem Beispiel 16 2 Drittel mal pro Sekunde. Diese kurzen Stillstände braucht es, um die Bilder kurz auf die Leinwand projizieren zu können. Danach wird der Filmstreifen bis zum nächsten Bild weiter bewegt. Das Ganze erfolgt auf Basis eines sogenannten Schrittschaltwerks. Damit das Ganze funktioniert, hat der Filmstreifen eine Perforation, also lauter kleine Luckern auf der Seite. Und zwar genau je ein Loch neben jedem Bild. Bei den ganz alten Filmen, was wir am Anfang genutzt haben, ist das links und rechts gewesen. Ein weiteres wichtiges Bauteil vom Projekt, aber auch von der Kamera, war die Umlaufblende. Die Umlaufblende war beim Projektor zwischen Lampe und dem Filmstreifen angeordnet und es war eine rotierende Metallscheibe. Ganz grob erklärt, sind das ihr im Winkel von 180 Grad zueinander zwei Tortenstücke ausgeschnitten gewesen. Der Filmtransporter und die Drehgeschwindigkeit der Umlaufblende sind aufeinander abgestimmt worden. Und zwar so, dass der Lichtkanal, also zwischen Lampe und Projektionsfläche, immer dann unterbrochen worden ist, während sich der Film gerade zum nächsten Bild weiter bewegt hat. Aber was sieht man dann während des Filmtransports? Dunkelheit. Genau genommen, kurze Dunkelphasen. Also genau das, was wir als Flimmern wahrnehmen. Und Flimmern nervt. Um das zu verringern, hat man dann zwei relevante Tricks angewendet. Der erste war, ja, man lässt den Filmstreifen einfach schneller laufen. Spätestens seit grob Ende des Ersten Weltkriegs ist man dazu übergegangen, dass man für Filmproduktionen auf 24 Bilder pro Sekunde gewechselt ist. Dadurch hat man nicht nur das Flimmern verringert, sondern auch das mit geringerer Geschwindigkeit wahrgenommene Ruckeln während intensiver Bewegungen. Eine geniale Idee ist zudem gewesen, jedes Filmbild nicht nur einmal, sondern zweimal zu zeigen. Dazu hat man aus der Umlaufblenden einfach zwei weitere Tortenstückel ausgeschnitten. Also hat er nun vier Lichtkanalöffnungen gehabt, die je 90 Grad Abstand zueinander gehabt haben. Und damit ist dann das Ansehen eines Filmes ungleich angenehmer geworden. Die 24 Bilder pro Sekunde haben im Vergleich zu den 18 Bildern aber auch einen merklichen Nachteil mit sich gebracht. Die Belichtungszeit pro Einzelbild sind kürzer geworden und so hat man für die Filmproduktionen mehr Licht gebraucht. Wie der Farbfilm aufgekommen ist, ist der Lichtbedarf extrem geworden. Wenn man die ersten deutschen Spielfilme in Farbe trat hat, war das Filmmaterial noch derart lichtunempfindlich, dass es zur Ausleuchtung des Filmsets extrem viel Licht gebraucht hat. Nämlich vergleichbar dem Sonnenlicht eines perfekten, wolkenlosen Sommertages. Der erste deutsche Spielfilm in Farbe hat übrigens »Frauen sind doch die besseren Diplomaten« geheißen. Gedreht worden ist auf Agfacolor Farbfilm. Begonnen haben die Dreharbeiten im Juli 1939 und haben bis August 1940 gedauert. Einfach deshalb, weil es damals noch so viele und so gravierende Probleme mit dem noch brandneuen Filmmaterial gegeben hat, dass man viele Szenen einfach nur mehr zweites Mal nachdrehen müssen hat. Aber das Anfertigen der Farbkopien war eine extrem große Herausforderung. Das Ganze hat dazu beigetragen, dass die Uraufführung des Films »Frauen sind doch die besseren Diplomaten« erst am 31. Oktober 1941 stattfinden können hat.

Gehen wir nur mal zurück zur Anfangszeit des Films. Filmkameras waren bis nach Ende des Ersten Weltkriegs ausgesprochen simple Gerätschaften. Im Prinzip reden wir da von simplen lichtdichten, rechteckigen Kosten im Hochformat auf ein Stativ. Vorn in der Mitte hat es dann noch ein Objektiv mit Festbrennweiten und an der Seite eine Drehkurbel gegeben. Der prinzipielle Aufbau im Inneren von so einer Kamera entspricht weitgehend der eines Projektors, auf dem wir vorher schon ein bisschen eingegangen sind. Typisch für das Filmen während der Zeit, sagen wir bis etwa 1920, war, dass man sozusagen mit einer individuellen Geschwindigkeit gefilmt hat. Wenn heute solche Filme im Fernsehen gezeigt werden, da hat man den Eindruck, die Bewegungen sind irgendwie zu schnell, also so unnatürlich kann man sagen. Und warum? Ganz einfach, weil sie schneller abgespielt werden, als wir sie aufgenommen worden sind. 1920 sind aber dann die Kameras mit einem wichtigen neuen Feature ausgestattet worden. Dem Federaufzug. Die Kurbel auf der Seite von der Kamera ist aber weiter blieben. Nur, dass man mit ihr jetzt den Film nicht mehr direkt weiter transportiert hat, sondern man hat mit ihm eine Feder aufgezogen, frei nach dem Prinzip von Uhrwerk. Und nachher dann, wenn man dann wirklich filmen wollen hat, hat man dann auf einen Aufnahmeknopf gedrückt und so war dann auch eine definierte Aufnahmegeschwindigkeit gegeben. Die Aufnahmedauer war dann aber beschränkt. Und zwar je nachdem, für wie lang das sie die Feder aufziehen lassen hat. Wir reden davon, was weiß ich, ca. 30 Sekunden, was da möglich war. Vorhin haben wir ja auch von 25 und 30 Bildern pro Sekunde geredet. Sie sind genau genommen keine Geschwindigkeiten des klassischen Kinos, sondern stammen aus der Fernsehwelt. Die Anzahl der Bilder pro Sekunde beim Fernsehen war früher aus Gründen der Synchronität mit der Netzwechselspannung gekoppelt. Bei uns hat der Wechselstrom eine Frequenz von 50 Hertz. Und somit hat auch das Fernsehen 50 Halbbilder, also 25 ganze Bilder pro Sekunde ausgestrahlt. Film 24 Bilder pro Sekunde, Fernsehen 25 Bilder pro Sekunde. Irgendwas passt da nicht, oder? Der Unterschied ist aber äußerst gering. Deshalb hat man Spielfilme im Fernsehen stets mit 25 Bilder pro Sekunde und so genau genommen ein bisschen zu schnell abgespielt. Aber so richtig aufgefallen ist es nicht, weil bei einem 90 Minuten Spielfilm ist die Laufzeitverkürzung durch die 25 Bilder pro Sekunde gerade einmal 15 Sekunden lang. Also vernachlässigbar. Die 30 Bilder pro Sekunde stammen übrigens vom amerikanischen Fernsehmarkt, weil dort arbeitet das Stromnetz mit einer Frequenz von 60 Hertz. Aber das nur am Rande erwähnt.

gehen wir nur mal ganz weit zurück zu den Anfängen des Filmes. Genau genommen ist ja der Film die Illusion von Bewegung, die durch das schnelle Betrachten von einzelnen Bildern schnell hintereinander erzeugt wird. Das klassische Beispiel dafür ist das Daumenkino. Das kennt der eine oder andere vielleicht nur aus der Kinderzeit. Daumenkinos nach dem heutigen Verständnis gibt's etwa seit dem Jahr 1600 in Buchform. Mitte des 19. Jahrhunderts hat die Fotografie allmählich Fuß gefasst und ist laufend weiterentwickelt worden. 1872 hat man das erste Mal mit einer Serienfotografie die Bewegung von einem Pferd festhalten können. Mit einer speziellen Apparatur, dem Chronofotografen, war es auch möglich, diese Bewegung auch direkt wiederzugeben. Ein wichtiges Kriterium auf dem Weg zur Filmkamera ist aber auch die Verbesserung der Objektive gewesen. Weil die waren in der Anfangszeit nur extrem lichtschwach und erforderten für ein Foto immer mehrere Minuten Belichtungszeit. In dem Zusammenhang kann man vielleicht auch die erste Fotografie eines Menschen erwähnen. Sie ist sozusagen zufällig auf einer der ersten Fotografien entstanden. Das Foto zeigt eine leere Straßenszene. Trotzdem sieht man auf dem Foto eine einzige Person. Ja, und warum sieht man die dort? Die ist dort gestanden und hat sich gerade vor einem Schuhputzer die Schuhe reinigen lassen. Nachdem sie daher während das Foto aufgenommen worden ist, die ganze Zeit nicht bewegt hat, ist er so auch auf dem Foto abgebildet worden. Die ganzen anderen Leute, die währenddessen so vorbeigegangen sind durchs Foto, die sind einfach nicht zum Sehen. In weiterer Folge hat man aber auch das Filmmaterial verbessert. Man muss ja dazu sagen, was war denn das Filmmaterial für die ersten Fotografien? Das waren beschichtete Glasplatten. Und damit hätte man keinen Film realisieren können. Aber ab 1888 war das Nitrocellulose-Material so weit weiterentwickelt, dass man das Trägermaterial für den fotografischen Einsatz nutzen können hat. Und so ist dann die Fotografie ab diesem Zeitpunkt auch massentauglich geworden. Gleichzeitig hat man damit aber auch die Grundlage für den Film, für die Filmkamera geschaffen. Am Ende hat der Film, also die Filmkamera und der Projektor, viele Väter. Erst die Summe vieler Entwicklungen hat das Entstehen von Film und Foto ermöglicht. Als erste öffentliche Filmvorführung gilt jene der Brüder Lumière am 28. Dezember 1895 in einem Saal des Grand Cafés in Paris. Zu sehen war der Film Ankunft eines Zuges. Die technischen Möglichkeiten von damals waren entsprechend gering und so ist das Ganze nur in Schwarz-Weiß und natürlich ohne Ton gekommen. Die damals gedrehten und vorgeführten Filme waren aber nicht mehr, es wären kurze Szenen aus dem Alltagsleben. Im Durchschnitt haben sie nur eine bis wenige Minuten Länge gehabt. Die Filme, die so 1895, 1896 entstanden sind, die haben nur ganz einfache, kurze Szenen gezeigt. Also neben dem Ankunft eines Zuges haben sie auch den Schichtwechsel von Fabrikarbeiterinnen am Werkstor gezeigt oder zum Beispiel zwei Männer, die im Garten mit dem Gartenschlauch kämpfen. Die Sensation war ja damals, die Bewegung an sich zeigen zu können. Also etwas, was bereits geschehen war, sozusagen zu neuem Leben zu erwecken.

Der Kinematograph der Brüder Lumière war sozusagen Kamera und Projektor in einem und hat mir dann 35mm Film gearbeitet. Das 35mm Filmformat hat sich zum Standardformat für Kinofilme entwickelt. Und zwar so lange, bis er von der Festplatten und Beamern in den Kinos abgelöst worden ist. Und das war im Wesentlichen erst nach der 2000er Wende. Das 35mm Filmformat hat im Kleinen sogar bis heute überlebt. Und zwar in der Fotografie. 35mm Film, Kleinbildfilm, 24x36er Film. Das alles beschreibt das gleiche Filmmaterial, und zwar jenes, was über Jahrzehnte hinweg das Standardformat in der Fotografie war. Die Brüder Lumière haben ihre Filmausrüstungen aber damals nicht verkauft, zumindest nicht bis 1897, sondern an Schaubudenbesitzer nur vermietet. Filme herzeigen ist er damals nur so eine typische Jahrmarktsensation gewesen. Und mit dem Geschäftsmodell haben die Brüder Lumière auf jeden Fall gutes Geschäft gemacht. Bis sie ihr Filmgeschäft 1905 an die Firma Pathé verkauft haben, haben sie damit umgerechnet und wertbereinigt rund 65 Millionen Euro verdient. Recht schnell hat man erkannt, dass das Potenzial vom Film ungleich größer ist, als wird, dass man mit ihm nur Alltagsszenen und einfach nur Bewegung einfängt. Bereits ab 1896 hat man damit angefangen, erste inszenierte Filme zu drehen. Also im weiteren Sinne das, was man heute als Spielfilm betrachten könnte. Sogar Trickfilmaufnahmen sind damals schon geschaffen worden. Man ist also von Beginn an ausgesprochen kreativ gewesen und hat recht schnell begonnen, alles aus dem neuen Medium herauszuholen. Wir müssen aber heute auch noch für was anderes dankbar sein. Weil man hat nicht nur erkannt, dass man jetzt auch Spielfilme machen kann, man Spielfilme, die waren damals nur extrem kurz, wenige Minuten, sondern man hat auch das Tagesgeschehen auf Film bannen können. Stichwort Wochenschauen im Kino. Die Zeit um 1900 markiert ja generell eine Zeit mit gravierenden Änderungen. Etwa ab dem Zeitpunkt ist es möglich geworden, Filme zu drehen und erste Stimmen aufzuzeichnen. So können wir heute zum Beispiel noch in Kaiser Franz Josef sehen und hören. Und während des Ersten Weltkriegs haben Kameras angefangen, den brutalen Alltag an der Front und das Leid zu Hause einzufangen. Zu der Zeit war das Geschäft mit der Illusion bereits in vollem Gange. Ab Januar 1914 war zum Beispiel das erste Mal ein kleinwüchsiger englischer Schauspieler in den damals recht kurzen üblichen Filmen zu sehen. Ab Februar 1914 ist dieser kleine Schauspieler in seinen Filmen mit einer Melone, einer zu kleinen Jacke und viel zu großen Hose aufgetreten und hat den Charakter eines Tramps verkörpert. Sein Name Charlie Chaplin. Die Filme, die damals so entstanden sind, waren ohne große Vorplanung und mit Minimalaufwand schnell gedreht und kaum über 6 bis 10 Minuten lang. Trotzdem sind einige davon bereits echte Klassiker geworden. Wie gesagt, Filme waren damals in Schwarz-Weiß und stumm. Aber trotzdem hat man geschaut, dass man sie auch akustisch ansprechend präsentieren kann. Meist ist dazu der Kinoklavierspieler zum Einsatz gekommen, der die Szenen mit geeigneter Musik untermalt hat. Also etwa Spannung, Angst, Freude, Action und so weiter. Es ist sogar bekannt, dass man recht schnell versucht hat, die Filme auch mit echtem Ton zu versehen. Dazu hat man dann auf Schallplatten zurückgegriffen, die zum Film parallel abgespielt werden müssen haben. Wobei, die Qualität der Grammophonplatten war damals auch nur mehr als wir bescheiden und die Platten haben nur wenige Minuten Spielzeit gehabt. Ein Problem ist zudem auch die synchrone Wiedergabe von Film und Schallplatten gewesen. Das Ganze war also nichts, was sie auch nur annähernd bewährt hätte. Auch mit Farbe hat man recht schnell zum Experimentieren angefangen. Dabei hat man zum Beispiel die Filmbilder einzeln händisch nachträglich koloriert, also Bild für Bild angemalt. Ab den 1920er Jahren ist dann allmählich auch die Farbe in die Spielfilme gekommen, aber nicht so, wie wir das kennen. Weil man hat ja Filme mit unterschiedlichen Beschichtungen machen können, so etwa in Blau oder Rot. Damit hat man dann halt nicht nur Bilder in Schwarz-Weiß-Draht, sondern eben in Blau-Weiß oder in Rot-Weiß. Und diese alternativen Filme hat man dann dazu gezielt genommen, um bestimmte Situationen, Stimmungen, Gefühle zu verstärken. Aber sowas ist insgesamt nur selten zum Einsatz gekommen, das muss man auch dazu sagen.

Genau genommen ist auch die Geschichte des Farbfilms eine vielschichtige. Allererste Versuche mit Farbfilm hat es bereits im Jahre 1896 gegeben. Die erste realitätsnahe Farbfilmwiedergabe ist dem britischen Erfinder Edward Raymond Turner gelungen. Er hat sich ein Verfahren erdacht, das was rund 40 Jahre später nur einmal eine Rolle bei der Entwicklung des Farbfernsehens eine Rolle spielen sollte. Es war ein additives Verfahren. Turner hat für seine Farbfilmvorführungen einen üblichen Schwarz-Weiß-Film verwendet. Vor der Kamera und der Projektorlinsen hat er eine durchsichtige, rotierende Scheibe montiert. Sie hat Segmente in den Farben Rot, Grün und Blau gehabt. Die Idee war, dass je ein Einzelbild durch das rote, grüne und blaue Filter aufgenommen worden ist. Mit schneller Bildwechselfrequenz. Dieselbe Farbscheibe ist dann auch vor dem Projektor angebracht gewesen und hat sich dann auch mit der gleichen Geschwindigkeit dran müssen. Und so hat dann der Projektor der Reihe nach je ein rotes, grünes oder blau eingefärbtes Schwarz-Weiß-Bild auf die Leinwand geworfen. Das Farbbild ist dann sozusagen am Ende wieder durch die Trägheit unseres Gehirnes im Kopf entstanden. Die ersten Farbfilmversuche hat der Turner damit 1899 gemacht. Kurze Filme von der Dauer von rund 14 Sekunden aus den Jahren 1901 und 1902 sind noch erhalten blieben. Die Bildqualität, die damals erreicht worden ist, ist, sage ich mal, sehr bescheiden. 1909 hat man dann das erste Zweifarbverfahren vorgestellt. Sein Name war Kinemacolor. Bei dem Verfahren sind die Bilder abwechselnd durch zwei verschiedene Farbfilter aufgenommen worden. Damit hat man teilweise schon recht schöne bunte Bilder erreichen können, aber mit der Farbabdeckung, da hat es noch sichtbare Probleme gegeben. So hat man etwa bei marschierenden Soldaten den Eindruck gewonnen, dass die drei Viers haben. Während der folgenden Jahre sind mehrere Zweifarbsysteme entwickelt worden. Davon hat aber keines Bedeutung erlangt. Ab 1915 hat das amerikanische Verfahren Technicolor auf sich aufmerksam gemacht. Das war auch ein Zweifarbenverfahren. Allerdings hat es ohne stillstehende oder rotierende Filter gearbeitet. Das erste Technicolor-Verfahren hat sozusagen auf zwei gleichzeitig aufgenommene Schwarz-Weiß-Filmstreifen basiert. Der erste Filmstreifen ist dauerhaft durch einen grünen Filter, der zweite durch einen roten aufgenommen worden. Die Positive der beiden Filmstreifen sind dann in Folge entsprechend einfärbig eingefärbt worden und dann hat man es passgenau übereinander zusammenpickt. Der Vorteil des Ganzen ist gewesen, dass man diese Filme mit jedem Projektor wiedergeben können hat. Der Nachteil ist aber auch gewesen, dass man nur zwei Farben wiedergeben können hat. Blau- und Gelbtöne sind nicht möglich gewesen. Immerhin sind ab Mitte der 1920er Jahre einige Farbfilme nach dem Zweifarbverfahren entstanden. So schlecht haben die Zweifarbfilme eigentlich gar nicht ausgeschaut. Dazu muss man aber auch wissen, dass Blau in der Natur vergleichsweise sehr selten vorkommt. Damit ist das Fehlen von Blau oft auch gar nicht so richtig aufgefallen. Der große Durchbruch des Farbfilms ist aber erst gekommen, nachdem alle Farben aufgenommen werden können haben. Dreifarbsystem heißt das Ganze dann. Der erste Spielfilm nach dem Technicolor Dreifarbsystem war Jahrmarkt der Eitelkeiten aus dem Jahr 1935, ein Historienfilm. Der Film ist vor allem als Beweis zu sehen, wie gut und bahnbrechend das Technicolor Farbsystem damals gewesen ist. Nüchtern betrachtet haben andere frühe Farbsysteme, auch das Aquacolor der ersten deutschen Spielfilme, nicht mit dem Technicolor System mithalten können. Auf Technicolor sind etliche heute ganz, ganz große Klassiker des Kinos gedreht worden. Der erste große durchschlagende Technicolor-Farbfilmerfolg war in Walt Disney's Schneewittchen von 1937. Zu den bis heute weltbekannten Filmen hat er das monumentale Südstaaten-Epos vom Winter verweht mit einer Laufzeit von bis zu 238 Minuten gehört. Ab Mitte der 1930er Jahre sind dann Farbfilme auch für den privaten Einsatz verfügbar worden, also auch für Hobbyfotografen und Filmer. Wobei wir da schon vom Dreischicht-Farbfilm reden. 1935 ist der wohl beste Farbfilm auf den Markt gekommen, und zwar Kodak Kodachrom. Genau genommen war der Kodak-Farbfilm ein Schwarz-Weiß-Film. Für ihn darf er das Technik-Color-Verfahren Pate gestanden haben. Wir erinnern uns, da waren ja beim Zweifarbverfahren ja zwei Schwarz-Weiß-Filmstreifen, die eingefärbt und zusammengeklebt worden sind. Beim Kodak-Farbfilm hat man das dann so adaptiert, dass man auf dem Schwarz-Weiß-Film drei voneinander unabhängige Farbschichten aufgegeben hat. Das aufgenommene Farbbild ist aber dann erst im Zuge der Entwicklung entstanden. Im Vergleich zu, ich sage mal, echten Farbfilmsystemen hat der Kodachrom-Farbfilm in allen Disziplinen überzeugt. Er hat brillante Farben und eine wirklich sehr hohe Schärfe geliefert.
Und damit hat der Kodak-Farbfilm insgesamt für ein sichtbar besseres Bild gesorgt, als für die ganzen anderen Filme, was es sonst gegeben hat. Diesen Vorteil haben nicht nur die Profis zu schätzen gewusst, auch im privaten Umfeld hat der Kodak-Film einfach die Nase vorn gehabt. Ab 1936-37 hat man jetzt auswählen können, ob man es jetzt an Kodak-Kodachrom-Film oder an deutschen Agfa-Color-Film kauft. Zumindest im 16mm Format. 8mm Farbfilme sind dann ab 1938 angeboten worden. Auch die begeisterte Hobbyfilmerin, Sekretärin und heimliche Geliebte von Adolf Hitler, Eva Braun, hat beim Filmen auf das Kodak-Material gesetzt. Also die Farbfilme, die man von diversen Dokumentationen vom Obersalzberg mit den diversen Nazi-Größen kennt, sind alle auf Kodak-Material gedreht worden.

Das gute bunte Bild ist aber nur das eine beim Film. Damit der Film aber so richtig lebendig wird, braucht es noch den Ton. Wir haben ja bereits erwähnt, dass die Filme eigentlich nie richtig stumm gewesen sind. Dem Kinoklavierspieler zum Dank. Er hat zwar vermocht, Stimmungen zu vermitteln, aber beim gesprochenen Wort hat er passen müssen. Dennoch ist das gesprochene Wort auch bei Stummfilmen vorgekommen. Zumindest indirekt in Form von Textstoffen, die immer wieder zwischen die Szenen geschnitten worden sind. Vereinfacht ausgedrückt hat man zuerst einmal eine Person im Film gesehen, wie es redet. In der darauffolgenden Textstoffe hat dann der Kinobesucher den zugehörigen Wortlaut lesen können. Das war ein einfaches und zugleich praktisches Verfahren. Weil wenn man solche Filme ins Ausland verkauft hat, hat man nur anderssprachige Textstoffe einschneiden müssen. Das ist schnell gegangen und billig war es auch. Unabhängig davon haben sie aber trotzdem viele mit der Frage beschäftigt, wie bringt man den Ton zum Film? Bereits 1905 hat sich der bayerische Ingenieur Hans Vogt mit der Erfindung des Lichttons befasst. Auf ihm gingen nicht weniger als 150 Patente zurück. Er hat sie aber dann in den frühen 1920er Jahren in die USA verkauft, weil in der Heimat hat sich keiner dafür interessiert. 1921 ist der erste synchrone Tonfilm öffentlich vorgeführt worden, und zwar in Stockholm. Allerdings haben sie dabei das Bild und der Ton auf separaten Spuren befunden. 1922 ist dann der erste Film vorgeführt worden, bei dem die Tonspur bereits auf dem Film drauf war. Zwangssynchron nennt man das. 1927 ist der erste Tonfilm in Spielfilmqualität in die Kinos gekommen. Sein Name? Der Jazzsänger. Genau genommen war der Film aber zwischen Stumm- und Tonfilm angesiedelt. Ursprünglich hat man geplant, bei dem Film nur Musik und Gesang mit Ton zu versehen und der Rest sollte weitere Stummfilm rennen. Trotzdem hat man dann auch Dialoge aufgenommen, die aber improvisiert gewesen sind. In weiten Teilen ist der Jazzsänger also trotzdem auch als Stummfilm gekommen. Für den Ton ist das sogenannte Nadeltonverfahren zum Einsatz gekommen. Dazu ist der Ton auf Schallplatten gepresst worden. Die Platten haben dank der langsamen Geschwindigkeit von 33 ein Drittel Umdrehungen pro Minute eine Laufzeit von ca. 11 bis 12 Minuten gehabt. Die lange Spielzeit ist aber auch erreicht worden, indem die einseitig bespülten Platten einen Durchmesser von 43 cm gehabt haben. Sie sind übrigens von innen nach außen gespült worden und hat man so auf einen normalen Heimplattenspüler oder Heimgrammophon nicht aufspülen können. Auf der Platte hat es übrigens einen Pfeil an der Stelle gegeben, auf der man die Nadel aufsitzen müssen hat. Wenn der Plattenspieler zum Starten war, hat man durch ein Startbild im Film markiert. Projektor und Plattenspieler waren antriebsmäßig starr miteinander verbunden. So ist die Synchronität während der ganzen Zeit gewahrt geblieben. Dieses System hat damals übrigens den Namen Vitaphon gehabt. Filmrollen haben damals standardmäßig eine Länge von 300 Meter und eine Spielzeit von 16 Minuten gehabt. Damit war klar, dass der Film zumindest teilweise weiter stumm bleiben müssen hat. Der Jazzsänger war jedenfalls ein durchschlagender Erfolg und gilt als Beginn der Tonfilmära. Der erste Tonfilm mit durchgehenden Dialogen war der 1928 drehte Film Die Lichter von New York. Der erste deutsche Tonspielfilm hat in Berlin am 17. Januar 1929 seine Premiere gehabt. Sein Titel Ich küsse Ihre Hand, Madame. Der erste deutsche Tonspielfilm ist übrigens unter österreichischer Beteiligung entstanden, und zwar in Form des österreichischen Regisseurs Robert Land. Der Film ist damals beworben worden mit Harry Liedtke singt. Harry Liedtke war damals ein berühmter deutscher Filmschauspieler. Und jetzt sieht man den das erste Mal im Kino singen hören. Eine große Sensation. Aber auch ein erster Betrug. Weil der Harry Liedtke hat nur seine Lippen bewegt. Gesungen hat im Hintergrund nämlich der große Richard Tauber. Geboren in Linz, Oberösterreich. Mit dem Film ist aber auch eine bislang unbekannte deutsche Schauspielerin bekannt worden. Ihr Name? Marlene Dietrich.

Zurück zur Technik. Damals ist der Ton mittels Lichttonverfahren auf dem Filmstreifen gespeichert worden. Dazu war eine Tonspur sozusagen fotografisch am Rand des Filmstreifens neben dem Bild unterbracht. Den Ton kann man sich als Aneinanderreihung von kleineren und größeren dunklen Zacken vorstellen. Und der Ton ist ebenfalls mit Licht gelesen worden. Dazu hat der Projektor eine zweite kleine Lampe gehabt, die durch den Tonstreifen gleicht hat. Dahinter ist eine Fotodiode angebracht gewesen, die entsprechend der durchdringenden Helligkeit einen variablen Strom erzeugt hat. Sozusagen den Ton. Der ist dann über einen Verstärker und Lautsprecher geführt worden. Aber war da nicht noch was? Haben wir nicht am Anfang der Sendung gehört, dass der Filmstreifen nicht kontinuierlich durch den Projektor rennt, sondern dass er für jedes Bild extra kurz angehalten wird? Tödlich für fließende Tonwiedergabe? Eigentlich schon. Aber dafür hat sie dann auch eine Lösung gefunden. Der zugehörige Ton zum Bild befindet sich auf dem Filmstreifen nämlich nicht an derselben Stelle. Genau genommen sind Bild und Ton um 20 Bilder versetzt. Dabei wird der Ton zum Bild etwas weiter hinten im Projektor abgetastet. Und zwar in einem Bereich, wo man das Ruckeln der Bildwiedergabe bereits in eine kontinuierliche Bewegung umformen können hat. Problem gelöst. Der Tonfilm hat einiges an Änderungen mit sich gebracht. Bei dem hat sich ja der Spielfilm an sich grundlegend verändert. Man kann auch sagen, er ist natürlicher geworden. Während der Stummfilm-Ära ist er eine eigene Kunstform gewesen, bei der von den Schauspielern vor allem eins gefragt gewesen ist, Pantomime. Es ist kein Geheimnis, dass es viele Schauspieler gegeben hat, die den Wechsel vom Stumm- zum Tonfilm nicht geschafft haben. Gründe dafür mag es viele gegeben haben. Entweder weil sie keine gute Stimme gehabt haben oder weil sie einfach mit dem Text der Lernen nicht klargekommen sind. Schließlich macht ja der Text heute mindestens den halben Film aus. Nicht vergessen darf man aber auch, dass der Tonfilm ein grundlegend anderes Schauspielern erfordert. Tonfilm ist da eher so etwas wie Theater. Schwieriger ist es geworden, Tonfilme ins Ausland zu verkaufen. Einfach Texthafen austauschen ist da nicht mehr gegangen. Und Filme synchronisieren? Das war während der 1930er Jahre noch eine echte Herausforderung. Waren alle mit der Einführung des Tonfilms glücklich? Die Frage müssen wir irgendwie mit Nein beantworten. Denn inzwischen ist in der Wirtschaft viel um Patente, Lizenzen und so ums große Geld gegangen. Anfangs haben den Tonfilmmarkt zwei große Konzerne beherrscht. Der eine war Western Electric aus den USA und der andere Küchenmeister Tobis Klangfilm aus Deutschland. Diese Hersteller haben damals darauf bestanden, dass die mit anderen Geräten hergestellte Filme auch mit anderen Geräten wiederzugeben wurden. Technisch war es aber auch möglich, dass man jetzt die Filme vom jeweils anderen System wiedergeben können hat. Ja, was war die Folge? Es ist zu zahlreichen Klagen wegen Lizenz- und Patentverletzungen gekommen. Der Streit ist dann im Sommer 1930 im Pariser Tonfilmfrieden beigelegt worden. Er hat vorgesehen, dass sie die beiden Firmen den Weltmarkt aufteilen. Andere kleine Gerätehersteller haben es unter diesen Voraussetzungen extrem schwer auf dem Markt gehabt. Hat die Einführung des Tonfilms das schnelle Ende des Stummfilms bedeutet? Eigentlich nein. Bei mich hat es kaum glauben, aber Stummfilme sind bis 1936 gedreht worden. Wobei man aber doch erwähnen muss, dass sie abgesehen von wenigen Ausnahmen doch nur mehr Ausnahmeerscheinungen waren. Herausragend war dabei auch das Verhältnis von Charlie Chaplin zum Tonfilm. Er ist seiner Stummfilm-Slapstick lange treu geblieben. Das berühmteste Beispiel dafür ist der Film Moderne Zeiten aus dem Jahr 1936. Regie, Drehbuch, Produktion, Musik und Hauptdarsteller Charlie Chaplin. Im Film kommen zwar Geräusche und einzelne, teils unverständliche Sprachpassagen vor, aber trotzdem lebt er von der Pantomime. Dialoge hat es in moderne Zeiten nicht gegeben. Immerhin singt der Charlie Chaplin in der Schlussszene. Seinen ersten richtigen Tonfilm hat der Charlie Chaplin aber erst 1940 gedreht. Der große Diktator.

Wenn ich so auf die Uhr schaue, müssen wir für heute das Thema Film beenden. Die Entwicklung des Films hat auf vielen Ebenen stattgefunden und so war es klar, dass man das alles nicht in einer einzigen Sendung unterbringt. Alleine, wenn ich auf die ganzen Filmformate denke, da gab es viel zum Dazwischen. Weitere Themen waren unter anderem die Bildformate, Bildqualität, 3D und was weiß ich noch. Für heute war es aber, mich zu verabschieden. Bis zum nächsten Mal, Ihr Thomas Riegler.

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1: Heute geht's nur mehr um das Thema Film. Seine Anfänge haben wir ja schon mal ein bisschen beleuchtet. Darunter auch die Entwicklung des Farb- und des Tonfilms. Sämtliche Entwicklungen waren damals fließende Prozesse. So haben wir ja schon bereits behandelt, dass die ersten großen Farbspielfilme bereits während der späten 1930er Jahre draht worden sind. Bis der Farbfilm aber allgemein üblich gewesen ist, sollten noch Jahrzehnte vergehen. Bis weit in den 1960er Jahren und sogar noch darüber hinaus sind Spielfilme in Schwarz-Weiß draht worden, wanngleich eine Anzahl aber immer geringer worden ist. Technische Gründe hat es nicht gehabt, sehr wohl aber finanzielle. Schwarz-Weiß war schlichtweg billiger herzustellen. So hat man sich häufig dafür entschieden, für sagen wir nicht so wichtige Produktionen einfach Schwarz-Weiß zu nehmen. Heute soll es aber vor allem um Filmformate gehen. Das wohl wichtigste Filmformat war 35mm. Mit ihm hat der Film angefangen und die 35mm sind bis zuletzt auch das Standard-Kinoformat geblieben. Dabei muss man aber erwähnen, dass es den 35mm Film nicht gegeben hat. Denn je nach Anforderung hat sich ja insbesondere die Größe der Bildfläche verändert. Diese betrug beim 35mm Stummfilm 24x18mm pro Bild. Das mag den einen oder anderen aber ein bisschen verwundern, weil der 35mm Film ist ja auch das gleiche Filmmaterial gewesen, das was wir bei den Kleinbildfotokameras verwendet haben. Und da ist ja die Bildgröße, also vom Negativ, 24x36mm gewesen. Also es war doppelt so groß. Aber wie kann das sein? Ganz einfach. Beim Kinofilmstreifen sind die Einzelbilder übereinander angeordnet, bei der Fotokamera aber nebeneinander. Insbesondere die Bildbreite oder besser gesagt das Bildseitenverhältnis hat sich immer wieder ein bisschen geändert. Wie dann schon langsam der Tonfilm aufgekommen ist, hat man dann am Rand ein bisschen an Platz für die Tonspur braucht. Mit der Zeit sind aber auch Breitbildformate auf dem 35mm Film gebannt worden, zum Teil indem man nicht die gesamte Bildhöhe belichtet hat. Auf diese Weise hat man ein Bildseitenverhältnis von 1,67:1 erreicht. Dieses Format hat bereits eine große Ähnlichkeit mit dem heutigen Fernsehformat, das liegt bei 1,78:1, besser bekannt als 16:9. Ihr Standardfilmformat war übrigens 1,33:1, also 4:3, und das kennen wir nur von den alten Fernsehern mit den klassischen Bildröhren. Insbesondere fürs Breitbildkino hat es aber mehrere Aufnahme- und Wiedergabesysteme gegeben. Das einfachste war die anamorphe Aufnahme. Mit ihr ist mit einer entsprechenden Optik das Bild seitlich gestaucht auf dem Film belichtet worden. Das Seitenverhältnis des projizierten Bildes hat dann bis zu 2,55:1 betragen. Mit der Zeit hat sich aber dann das Format 2,35:1 etabliert. Speziell während der 1950er Jahre sind aber auch mehrere Breitbild-Kinoformate entwickelt worden. Damit hat man den immer mehr aufkommenden Fernsehen etwas entgegensetzen wollen und man hat erreichen wollen, dass die Leute wieder ins Kino gingen. Einige Namen dieser Breitbildformate kennt man nur aus den Vorspannen diverser Filme. Vista Vision zum Beispiel. Das Besondere bei Vista Vision war, dass die Einzelbilder auf dem Filmstreifen nebeneinander angeordnet gewesen sind, also genauso wie beim Fotoapparat. Damit hat sie eine größere Bildfläche und somit eine bessere Bildqualität ergeben. In Vista Vision sind einige noch heute bekannte Klassiker gedreht worden. 210 die 10 Gebote, Hausboot, die oberen 10.000 und viele, viele mehr. Spannend an diesen Breitbildformaten ist aber gewesen, dass dafür eine neue Filmtype entwickelt worden ist. Sie hat eine Breite von 65mm gehabt und ist nur in den Filmstudios zum Drehen zur Anwendung gekommen.

gesagt worden, dass die Filme in möglichst vielen Kinos laufen Kinder haben. Vor allem bei den kleinen Kinos soll es oft nicht den Projektorpark von den großen Kinos geben und sie waren dort nicht in der Lage, verschiedene Filmformate abspielen zu können. Die Krönung des 70mm Films war oder ist das IMAX-Format. Bei IMAX wird der Film horizontal geführt, also sind da die Einzelbilder nebeneinander drauf. Das Format beträgt nur 1 zu 1,33, was dem alten 4 zu 3 Fernsehformat entspricht. Die Fläche eines jeden Einzelbildes beträgt beim IMAX-Format 71 x 52,2 mm. Dies ist größer als bei jedem anderen Filmformat. IMAX ist vor allem durch Dokumentationsfilme bekannt worden. Die große Akzeptanz hat aber IMAX nie erfahren. Wohl auch deshalb, weil die Kameras extrem groß und schwergewinnt sind. Wir reden da von rund 100 Kilogramm. Zudem gibt es aber auch nur sehr wenige IMAX-Kameras, die für fünfstellige Beträge pro Woche gemietet werden können.

zwischendurch einmal ein paar grundsätzliche Überlegungen zum 70mm Film. Warum ist es überhaupt gebraucht worden? Wann wirkt das Kino toll? Wenn es eine so richtig große, schöne Leinwand hat. Von ihr erwartet man aber auch, dass das Bild entsprechend groß, brillant und super scharf ist. Dazu braucht es aber auch entsprechend viele Details, die im Filmstreifen enthalten sein müssen. Umso eine größere Fläche pro Bild zur Verfügung steht, umso mehr Details lassen sich auf ihr auch unterbringen. Weil man muss auch berücksichtigen, dass ein Film immer eine gewisse Körnung hat. Die fällt natürlich umso mehr auf, je kleiner das Filmmaterial ist. Dementsprechend bietet der 35mm Film nicht jene Brillanz wie zum Beispiel ein 70mm Film. Wobei man hier vor einem Jammern auf sehr hohem Niveau rin. Eine genaue Auflösung pro Filmbreite lässt sich nicht sagen, dass sie von mehreren Faktoren, insbesondere vom verwendeten Filmmaterial, abhängt. Insbesondere vom ASA-Wert. Den kennen wir ja auch von der digitalen Fotografie. Kurz gesagt, je geringer der ASA-Wert, umso brillantere Bilder liefert das Filmmaterial. Allerdings bedeutet der geringe ASA-Wert auch, dass ein Filmlicht unempfindlich ist. Für schöne Bilder braucht man demnach viel Licht. Je höher der ASA-Wert ist, umso weniger Licht wird gebraucht. Allerdings steigt damit auch die Grobkörnigkeit. Im Durchschnitt geht man davon aus, dass 35mm Kinofilm umgerechnet auf die digitale Welt eine Auflösung von rund 5,6K hat. Dies entspricht etwa 5600 mit 3600 Bildpunkten. Beim 35mm Filmbild im Academy-Format von 1:1,85 geht man vor einer Auflösung von 4096 x 2216 Pixel aus. In dem Fall reden wir von 4K.

Im Vergleich dazu ist die Auflösung vom 70mm Film extrem hoch. Bei ihm gingen wir von der Auflösung von bis zu 12K aus. Noch schärfer sind die IMAX-Filme, die auch auf 70mm Material basieren. Sie erreichen bis über 18K und sind auch aus heutiger Sicht an Schärfe nicht zu überbieten. Bereits als Vorgriff behandeln wir jetzt aber auch gleich nur die Auflösungen kleinerer Filmformate. Da ist zunächst einmal 16mm zu nennen. Die, die schon ein bisschen öder sind, werden den 16mm Film vielleicht nur von einer Schulzeit kennen. Wurden damals Filme in der Klasse vorgeführt, waren das immer 16mm Filme. Damals hat der Lehrer dann einen großen Projekt am hinteren Ende der Klasse aufgestellt und mit dem hat er dann verschiedene Lehrfilme gezeigt. Mit dem semiprofessionellen 16mm Format hat man eine Auflösung von rund 2K bis nahe 4K erreichen können. Damit kommt 16mm dem heutigen Full HD im Fernsehen bereits recht nahe oder kann sogar drüber liegen. Super 8 war insbesondere ab der zweiten Hälfte der 1960er bis in die 1980er Jahre das typische Heimformat. Kurzfilmmaterial vorausgesetzt hat man mit diesem kleinen Format eine Auflösung von etwa 1100 horizontalen Zeilen erreichen können.

Ende 1922 ist das erste relevante Kleinfilmsystem der Welt präsentiert worden. Es ist von der französischen Firma Pathé Quinn, die damit das Kino in die Hauswerte bringen wollen hat. Dazu hat man extra ein neues Filmformat geschaffen, das was eine Breite von 9,5 mm Breite gehabt hat. Seine Bildfläche ist bei 8,5 x 6,5 mm gelegen und hat ein Seitenverhältnis von 1 zu 1,33 gehabt. Außergewöhnlich bei diesem Filmformat ist insbesondere gewesen, dass sich die Perforation zum Filmtransport nicht an der Seite des Films befunden hat, sondern in der Mitte zwischen den einzelnen Bildern. Zunächst hat Pathé nur Filmprojektoren angeboten und dazu hat es dann Filme aus ihren reichen Fundus gegeben. Das Bemerkenswerte an diesen Projektoren ist gewesen, dass sie weitgehend den Pathé-Projektoren von 1895 entsprochen haben. In Erna hat eine 6 Watt Lampe für ein erstaunlich gutes Bild gesorgt. Ab 1923 hat es dann für 9,5 mm auch eine Kamera gegeben. Sie war eine einfache Handkurbelkamera, die zwar billig, aber zuverlässig gewesen ist. Bemerkenswert ist auch, wie man überhaupt auf die 9,5 mm Breite gekommen ist. Sie sind nämlich genau ein Drittel eines 35 mm Filmstreifens, von dem die seitliche Perforation weggeschnitten worden ist. Auf diese Weise hat man recht einfaches Ausgangsmaterial für die 9,5 mm Rohfilme produzieren können, ohne dass man eigene Rohfilmproduktion aufbauen müssen hat. Wie hat man dann einen 9,5 mm Film produziert? Ganz einfach. Man hat einen 35 mm Film genommen, da hat man dann links und rechts die Perforation einfach weggeschnitten und dann hat man den Filmstreifen einfach getrittelt, also zack, zack, zack, also auseinandergeschnitten. Und am Schluss dann noch, dann hat man die Perforation in der Mitte eingestanzt. Durch die Anordnung der Perforation zwischen den Bildern ist aber auch eine sehr große Filmfläche zur Belichtung bereitgestanden. Sie hat immerhin mehr als 70% der Fläche eines 16 mm Films entsprochen. Damit einhergeht auch, dass das 9,5 mm Format mit einer überraschend guten Bildqualität gekommen ist. Man kann auch sagen, dass das 9,5 mm System bereits ein ausgesprochen fortgeschrittenes System war, weil bei ihm waren die Filme bereits in einer Kassette verpackt. Das Ganze hat den Filmwechsel erheblich erleichtert. Anfangs hat es Kassetten mit einer Filmlänge von 9 Meter gegeben, später dann sind die Filmlängen auf 15 Meter angewachsen. Die Verbreitung des 9,5 mm Formats ist auf Europa beschränkt gewesen. Seine Blütezeit hat 9,5 mm während der 1920er und 1930er Jahre gehabt. Während der Zeit sollen alleine mehr als 300.000 Projektoren verkauft worden sein. 9,5 mm ist übrigens auch in Österreich von der Traditionsfirma Eumig gebaut worden. Eumig hat sich zunächst ab 1924 einen Namen als Radiohersteller gemacht. Ab 1928 hat man dann auch mit der Produktion von Projektoren angefangen. Die erste Kamera haben sie 1932 ausgebracht. Richtig, das war fürs 9,5 mm Filmformat. Mit Ausbruch des Zweiten Weltkriegs hat Eumig die Produktion von 9,5 mm Kameras und Projektoren weitgehend eingestellt. Wenig bekannt ist, dass 9,5 mm nicht nur für Stummfilme genutzt worden sind. 1938 hat Pathé sogar einen Tonfilmprojektor ausgebracht. Zu Eumig vielleicht noch, die Firma ist so ab Mitte der 1970er Jahre allmählich in finanzielle Schwierigkeiten gekommen. 1986 ist dann der Name aus dem Handelsregister gestrichen worden, also da hat es die Firma dann schon nicht mehr gegeben.

Kommen wir jetzt zu 16mm. Ihr 16mm Format ist 1923 auf den Markt gekommen, also etwa zeitgleich zu den auch 9,5mm Filmkameras verfügbar waren sind. Am Anfang hat man mit dem 16mm Format die Filmamateure im Visier gehabt. Denen hat man im Vergleich zum 35mm Film einfach ein bezahlbares Filmsystem anbieten wollen. Weiter war es 16mm Format für Lehrfilme, Dokumentationen und für die Werbebranche angedacht. Wegen seiner deutlich geringeren Kosten auch beim Filmmaterial hat aber 16mm auch recht bald Einzug bei der Kinofilmproduktion gefunden. Dafür haben wir die kompakteren Abmessungen der Kameras gesorgt. Das zweite war dann auch nur 16mm oder einfacher zu beherrschende Technik gehabt. Aber wenn 16mm nicht an die Bildqualität von 35mm zubekommt, so man doch mehrere Spielfilme ganz oder teilweise in diesem Format trat und dann auf 35mm hochkopiert. Der Fachbegriff dafür heißt Blow-up. Bis weit in die 1970er Jahre war 16mm auch beim Fernsehen im Einsatz. Immerhin hat 16mm doch eine bedeutend bessere Bildqualität als fürs Fernsehen damals gehabt und hat so die schnelle Produktion zum Beispiel von Reportagen erlaubt. Beim klassischen 16mm Film beträgt die Bildgröße 10,05 x 7,42 mm. Die Aufnahmegeschwindigkeiten waren 18 und 24 Bilder pro Sekunde. Insbesondere die 24 Bilder pro Sekunde gelten als allgemeiner Kinostandard. Sie haben sie bereits früh etabliert, weil man erkannt hat, dass eine genormte Geschwindigkeit wichtig war, um eine in der Wirklichkeit entsprechende und somit glaubwürdige Wiedergabe von Bewegungen gewährleisten zu können. Zudem war eine einheitliche Geschwindigkeit spätestens ab dem Zeitpunkt ein Muss, wie man mit Tonfilm zum Experimentieren angefangen hat. Jetzt stellt sich aber auch die Frage, warum das es auch zu 18 und teilweise sogar zu 16 Bildern pro Sekunde gekommen ist. Die langsameren Geschwindigkeiten sind für den Amateur- und Hobbybereich zusätzlich eingeführt worden. Auch mit diesen langsameren Geschwindigkeiten hat man noch weitgehend flimmerfreie Wiedergabe erzielen können. Der größte Vorteil für Nutzer ist aber darin gelegen, dass man so billiger Filmerkenner hat, einfach weil man weniger Filmmaterial braucht hat. Und damit hat sich auch die Laufzeit einer Filmrolle verlängert. Grob gesagt beträgt die Laufzeit bei einer 30mm Rolle im 16mm Format mit 24 Bildern 2,5 Minuten. Mit 18 Bildern pro Sekunde hat man dann aber etwa 3 Minuten 20 Sekunden geschafft. Der zweite Vorteil ist gewesen, dass man mit 18 Bildern pro Sekunde ein bisschen längere Belichtungszeit gehabt hat. Damit hat man aber auch bei schlechten Lichtverhältnissen noch bessere Resultate erzielt. Die genannten Laufzeiten bleiben uns bis zum Ende des Schmalfilms erhalten. Bei den 8mm Formaten war der Film dann zwar nur mehr 15 Meter lang, aber nachdem das Bild auch nur mehr die halbe Höhe gehabt hat, sind die Laufzeiten gleich geblieben. Ein 16mm Format hat übrigens mit offenen Filmrollen gearbeitet. Damit hat man dann den Film händisch in der Kamera einlegen müssen. Dazu hat die Kamera eine lichtdichte verschließbare Klappe gehabt, hinter der dann zwei Filmrollen übereinander angeordnet sind. Also eine unten, eine weiter oben. Die obere Rolle hat den noch unbelichteten Film getragen. Dieser hat dann über Umlenkrollen dann am Lichtkanal herangeführt werden müssen. Über weitere Umlenkrollen ist dann der Rohfilm zur leeren Wickelspule geführt worden und in der hat man dann einfädeln müssen. Zuletzt hat man dann noch eine Andruckplatte einsetzen müssen, mit der der Film im Bereich des Lichtkanals fixiert worden ist. Die hat den Film dann mit Federkraft auf einen gleichmäßigen Abstand und plan zum Lichtkanal gehalten. Und das Ganze war dann eine Garantie für eine bestmögliche Aufnahmequalität. Film ist extrem lichtempfindlich und somit von heller Umgebung fernzuhalten. Aber aus eigener Erfahrung kann ich berichten, dass das nicht so tragisch zum Sehen gewesen ist. Man hat 16mm Filmrollen ohne weiteres auch bei Tageslicht wechseln können. Freilich hat man darauf geachtet, dass man halbwegs schnell ist und dass der Film nicht direkt in die Sonne gehalten wird. Am Ende hat alleine die Filmbeschichtung dafür gesorgt, dass nicht zu viel Licht in das Innere auf der auf einer schwarzen Spur aufgewickelten Rollen eingekommen ist. In der Praxis ist das Licht dann bis maximal in die zweite Filmlage des Films eingekommen, also man hat ihn zweimal abwickeln müssen und dann war alles in Ordnung.

Ob wir am Anfang für Armaturenwendungen gedacht, ist der 16mm Film bis zuletzt im Hobbybereich aber eine absolute Randerscheinung blieben. Vor allem 16mm war schwer, 16mm war teuer. Bei einer halbwegs guten und schon ein bisschen größeren 16mm Kamera hat man so eine weitere auf ein Gewicht von rund 6 Kilo gebraucht. Dazu ist dann gekommen, dass solche Teile eher nichts mehr fürs Filmen aus der Hand gewesen sind. Wobei man aber sagen muss, dass das hohe Gewicht also so stark auf die Hand aufgedruckt hat, dass man dadurch einen Großteil des natürlichen Zitterns eliminieren können hat. Auf diese Weise haben sie dann doch erstaunlich ruhige Aufnahmen aus der Hand erzielen lassen. Grundsätzlich ist es aber so, dass man eine Filmszene umso mehr aus der Hand verwackelt, je leichter eine Kamera ist. Im Fall von 16mm hat es auf jeden Fall geheißen, dass man immer ein Stativ mit dabei haben sollte. Ein großes, stabiles und schweres. Immerhin hat ein Stativ ja auch mit einer schweren Kamera von über 6 Kilo Gewicht klarkommen müssen. Wenn wir da von 16mm reden und vom Amateurfilm reden, reden wir immer noch von Stummfilm. Weil für einen Ton hat es dann noch ein separates Aufnahmegerät braucht. Nur mal kurz zu den angesprochenen Kosten. So vor rund 40 Jahren hat man in Österreich für einen 30mm rollen 16mm Film so bis rund 990 Schilling rechnen müssen. Nicht wertbereinigt entspricht es ungefähr grob 72 Euro. Für 2,5 Minuten Stummfilm, wohlgemerkt. Aber immerhin Farb. Die Magnettonspur ist erst am Schluss auf dem fertig geschnittenen Film aufgepickt worden. Aber das hat dann freilich auch nur mehr extra gekostet. Deutlich billiger hat man das Filmmaterial übrigens in Deutschland kaufen können. Da reden wir dann von einer Ersparnis von auf jeden Fall so rund 40%. Die Vorteile von 16mm im Vergleich zu 8mm Filmsystemen ist aber auf der Hand gelegen. Alleine die rund 4-mal größere Bildfläche hat für ein ungleich brillanteres Bild gesorgt. Weiter sind die Bearbeitung und auch die Vertonung ungleich komfortabler vor sich gegangen.

Relativ schnell hat man erkannt, dass 16 mm für private Anwendungen doch nicht das passende Medium war. Deshalb ist 1932 mit Normal 8 das erste 8 mm System auf den Markt gekommen. Damals hat man übrigens nur von 8 mm geredet. Der Name Normal 8 ist erst ab 1965 gekommen, wie dann auch super oft eingeführt worden ist, aber dazu später. Normal 8 hat sich übrigens bis in die frühen 1970er Jahre gehalten. Genau genommen ist Normal 8 auch eine Art 16 mm Filmformat gewesen. Zumindest hat man in einer Normal 8 Kamera auch einen 16 mm Film einlegen müssen. Der ist aber beidseitig perforiert gewesen und hat genau genommen doppelt so viel Löcher gehabt als wie ein 16 mm Film. Der Film für die 8 mm Kameras ist auf kleine Spulen gekommen, auf die gerade einmal 7,5 Meter Film Platz gefunden haben. Das Geheimnis bei Normal 8 ist gewesen, dass man nur die halbe die Filmbreite belichtet hat. Die Bildgröße hat somit 4,9 x 3,6 mm betragen. Nachdem der Film einmal durch die Kamera durchgerannt ist, hat man auszunehmen und umdrehen müssen. Also hat man die volle Spur, die jetzt unten in der Kamera gewesen ist, auszunehmen müssen und hat es oben wieder einsetzen müssen. Und dann hat man dann den Film neu einspannen müssen. Das Einlegeprinzip bei den 8 mm Kameras war übrigens genau das gleiche, wie wir vorhin bei 16 mm beschrieben haben. Zum Entwickeln hat man dann die kleinen in zwei Richtungen belichteten Filmrollen ins Labor schicken müssen. Erst dort ist dann der Film nach dem Entwickeln in der Mitte auseinandergeschnitten worden. Dann hat man zusammengepickt und man hat dann das Film als 15 mm langen 8 mm Film retourniert gekriegt. Sozusagen erfunden hat der Normaloftfilm Kodak. Kodak ist aber auch gewesen, die bereits 1923 den 16 mm Film ausgebracht haben. Nachdem der Normaloftfilm zum Umdrehen gewesen ist, ist er auch als Doppel-8-Film bekannt worden. Mit dem neuen 8 mm Format hat man Film erstmals im größeren Umfang in den privaten Haushalte gebracht. Kameras, Projektoren und Filmmaterial sind für dieses Format ungleich billiger gewesen, als wir für die ganzen anderen Filmsysteme. Und so hat es auch nicht lang gedauert, bis Normal 8 schnell Fuß gefasst hat. Das Ganze hat man auch an der bereits erwähnten österreichischen Firma Almig nachvollziehen können. Die haben von 1932 bis 1939, soweit mir bekannt, an der 5870 Stück 9,5 mm Kameras verkauft. Die ersten beiden Doppel-8-Kameras hat Almig 1937 ausgebracht. Von Erna sind bis etwa Kriegsbeginn jedenfalls 21.700 Stück gebaut worden, also rund viermal so viel. Normal 8 und 9,5 mm hat es lange Zeit nebeneinander gegeben. Aber wenn man bereits vor Ausbruch des Zweiten Weltkriegs gewusst hat, welches Format das Rennen machen wird, hat Almig zum Beispiel die letzte 9,5 mm Kamera von 1948 bis 1953 gebaut. In welchen Stückzahlen diese letzte 9,5 mm Kamera Made in Austria Typenbezeichnung C39 aufgelegt worden ist, ist mir aber nicht bekannt. Sehr wohl bekannt ist mir aber, dass das äußerlich weitgehend gleich aussehende Normal-8-Modell mit der Bezeichnung C3 im selben Zeitraum mit rund 90.000 Stück ausgesprochen erfolgreich gewesen ist. Ab Mitte der 1950er Jahre hat sich bei den 8 mm Filmkameras eine wichtige technische Neuerung durchgesetzt. Der Elektroantrieb. Bis dahin sind die Kameras mit einem Federaufzug, also mit einer Kurbel versehen gewesen. Also hat die Kamera nach demselben Prinzip funktioniert wie ein Uhrwerk. Mit einer aufgezogenen Feder hat man modellabhängig mit rund bis 30 Sekunden am Stück Film rechnen können. Was aber auch geheißen hat, dass man sich für längere Szenen im Vorfeld überlegen müssen hat, wie man es auch geht. Weil eines ist festgestanden. Wenn der Aufzug angerannt ist, nach einer halben Minute ist die Kamera unweigerlich stehen geblieben. Mit dem Elektromotor hat man dann dieses Problem nicht mehr gehabt. Mit ihr waren dann Aufnahmezeiten von rund 1 Minute 45 Sekunden am Stück möglich. Mehr ist nicht gegangen, weil dann ist der Film durchgerannt gewesen und man hat ihn umdrehen müssen. Zum Federantrieb ist nur zu erwähnen, dass die Laufgeschwindigkeit nicht extra exakt gewesen ist. Für Stummfilmaufnahmen ist das Ganze ziemlich egal gewesen, beim Tonfilm aber nicht. Entsprechend schwierig ist dann auch gewesen, dass man mit Federaufzugkameras Synchronton mit aufnehmen können hat. Wobei man da sagen muss, dass der Ton ohnehin mit einem separat mitzuführenden Tonbandgerät aufzunehmen war. Beim Kinofilm hat man das Problem nicht gekannt, weil da ist der Elektroantrieb recht schnell bei den Kameras Standard geworden.

Normal 8 hat zwei große Nachteile gehabt. Der größte war das manuelle Einlegen des Films. Deshalb hat es mehrere Firmen den Versuch gegeben, den Film in Kassetten zu verpacken. Durchsetzen hat es aber kein einziges dieser Verfahren können. Sie alle sind richtige Randerscheinungen geblieben und sind recht schnell wieder vom Markt verschwunden. Der zweite Nachteil von Normal 8 ist gewesen, dass das Filmformat ziemlich große Perforationslöcher gehabt hat. Und zwar die gleichen wie auch beim 16mm Film. Damit ist aber der Platz für die Bildinformation beschnitten gewesen. Um die Nachteile des Normallochtsystems aus der Welt zu schaffen, hat Kodak 1965 ein drittes Mal die Filmwelt revolutioniert. Und zwar mit der Einführung von Super 8. Super 8 ist mit zwei wesentlichen Neuerungen gekommen. Das alles Entscheidende, der Film ist nun in einer Kassettendrinne gewesen. In ihr waren zwei Rollen übereinander angeordnet. Zur Belichtung des Films hat die Kassette nur ein kleines Bildfenster gehabt. Man hat also bei der Kamera nur mehr einen Deckel oder Klappen aufmachen müssen, Kassetten einlegen und fertig. Der Filmwechsel hat so deppensicher binnen weniger Sekunden absolut gefahrlos für den Film erfolgen können. Der zweite große Vorteil von Super 8 war, dass er nun mit wesentlich kleineren Perforationslöchern ausgekommen ist. Damit hat man dann auch mehr Platz für die zu belichtende Fläche gehabt, nämlich konkret 5,69 x 4,22 mm. Damit hat der Super 8 Film, zumindest theoretisch, ein bisschen bessere Bildqualität ist wie Normal 8 gehabt. Am Ende streiten sich die Geister, welches Format wirklich das bessere Bild gehabt hat. Die einen sagen, dass Normal 8 gewesen ist, weil die Andruckplatten dafür gesorgt hat, dass der Abstand zwischen Film und Lichtkanal immer exakt gleich war. So Andruckplatten hat es bei Super 8 nicht mehr gegeben und damit hat der Filmabstand ein bisschen variieren können. Dabei sprechen wir aber nur von ausgesprochen minimalen Toleranzen. Jedenfalls besteht dabei die Möglichkeit, dass der Vorteil der größeren belichteten Fläche wieder verloren gegangen sein könnte. Mein subjektives Empfinden ist jedenfalls, dass beide Formate die gleiche Bildqualität gehabt haben. Mit Super 8 ist dann noch etwas möglich geworden, und zwar der Tonfilm. Und zwar echter, absoluter lippensynchroner Tonfilm. Der ist dann ab 1973 mit der von Kodak vorgestellten Tonfilmkassetten Realität geworden. Eine Tonfilmkassette ist ein bisschen höher wie Stummfilmkassetten gewesen und hat an der Unterseite eine zusätzliche Aufsparung für den Tonkopf gehabt. Tonfilme waren mit einer aufgeklebten Magnettonspur versehen. Tonfilmaufnahmen haben aber einen großen Nachteil gehabt. Sie waren nicht mehr wirklich schneidbar, weil das Bild und der Ton haben sich nicht an derselben Stelle befunden. Der Bild-Tonabstand ist bei den einzelnen Filmformaten zwar genormt, variiert aber je nach Filmsystem und Tonverfahren. Beim 16mm Film zum Beispiel beträgt der Bild-Tonabstand beim Lichtton 26 Bilder und beim Magnetton sind es 28 Bilder. Bei einer Laufgeschwindigkeit von 24 Bilder pro Sekunde entspricht das etwas mehr als eine Sekunde Unterschied. Bei Super 8 liegen zwischen Bild und Magnetton 18 Bilder und beim Lichtton 22 Bilder. Beim Normal-8-Film war der Abstand zwischen Bild und Ton 56 Bilder. Wobei aber anzumerken ist, dass Normal-8-Tonfilme eine absolute Ausnahmeerscheinung waren. Abgesehen davon war der Tonfilm aber auch bei Super 8 eine ziemlich seltene Angelegenheit.

Kommen wir nun zur Single 8. Single 8 ist von der japanischen Firma Fuji entwickelt und auch 1965 kurz nach Super 8 vorgestellt worden. Single 8 Filme kommen mit der gleichen Perforation und Bildgröße wie Super 8. Allerdings nutzt Single 8 auch vollkommen andere Kassetten, bei der die beiden Filmspulen nebeneinander angeordnet sind. Außerdem wird ein anderes Filmträgermaterial verwendet. Bei Super 8 und Normal 8 war das so ein Acetatkunststoff. Und bei Single 8 hat man zwar von Kunststoff auf Polyesterbasis gesetzt. Das hat mit sich gebracht, dass Single 8 Filme zwar dünner waren, aber sie haben auch nicht nass geklebt werden können. Als nachträgliche Aufpicken von der Magnettonspur war bei Single 8 nicht ohne weiteres möglich. Single 8 Kameras waren bei uns zwar auch erhältlich, sind aber in unseren Breiten eine absolute Randerscheinung blieben. Normal 8, Super 8, Single 8, 9,5mm, 16mm. Da reden wir alleine von 5 Filmformaten, die für den Einsatz bei Hobbyfreunden angedacht gewesen sind. Das hat dann freilich auch Auswirkungen auf den Gerätepark, insbesondere bei den Projektoren gehabt. Denn es hat genügend Hobbyfilme gegeben, die im Laufe der Zeit einen Systemwechsel hingelegt haben. Das bedeutet aber nicht nur den Kauf einer neuen Kamera, man hat auch dazu den passenden Projektor braucht. Allerdings nicht zwingend für jedes System einen eigenen. Bereits während der 1930er Jahre hat es Projektoren gegeben, die sich für die Wiedergabe von 16mm, 9,5mm und sogar 8mm umrüsten lassen haben. Wobei alle drei Standards mit nur einem Gerät eher eine Ausnahmeerscheinung waren. Ab 1965 sind dann Projektoren für Normal- und Super 8 interessant worden. Gleich vorweg, nachdem Super und Single 8 exakt die gleiche Perforationsabmessungen gehabt haben, hat man beide Systeme mit denselben Projektoren ohne Umrüsten anspülen können. Für den Wechsel zwischen Normal und Super 8 hat man meist zwei Antriebsräder auswechseln müssen. Sie waren mit kleinen Noppen versehen, die in den Perforationslöcher des Films eingegriffen haben und für den Filmtransport zuständig waren. Weiter hat man Lichtmaske auswechseln müssen, durch die der Film im Bereich des Lichtkanals geführt worden ist. Der Wechsel war nötig, da sich ja die Bildgröße zwischen Normal und Super 8 ein bisschen unterschieden hat. Zumindest ein Teil der Projektoren hat auch zwei Geschwindigkeiten besessen, nämlich 18 und 24 Bilder pro Sekunde. Die dürfen aber nicht wie das Arme im Gebet auffassen, denn allzu genau hat man es bei den Geschwindigkeiten, zumindest beim Stummfilm, nicht genommen. So haben etwa viele Normal 8 Kameras nur mit 16 Bildern pro Sekunde gearbeitet, wobei man sagen muss, ungefähr. Verglichen mit der ungefähr 16 oder 18 Bilder Wiedergabegeschwindigkeit muss man sagen, dass der Unterschied nicht aufgefallen ist. Wir haben vorhin erwähnt, dass der Wechsel von 9,5 auf 8mm ein recht langsamer gewesen ist. Der Weg von Normal auf Super 8 ist aber ungleich schneller vor sich gegangen. Nachdem Super 8 1965 vorgestellt worden ist, sind im Wesentlichen keine neuen Normal 8 Kameras mehr vom Markt gekommen. Ich habe es zwar vorher schon erwähnt, aber ich möchte jetzt nur mal sagen, der Name Normal 8 ist erst 1965 mit der Vorstellung von Super 8 rausgekommen, weil man hat jetzt einfach Unterscheidungskriterium braucht, weil früher hat man nur vom 8mm Film geredet. Aber dann hat man gewusst, Normal 8 ist das alte 8mm System und Super 8 ist das neue, moderne. Super 8 stellt das Ende des privaten Spielfilms dar. Bereits ab Mitte der 1970er Jahre hat man gemerkt, dass das Interesse an Super 8 irgendwie nachlässt. Zu der Zeit hat sie dann ein neues Medium angekündigt. Video. Video war zu der Zeit zwar nur extrem teuer und qualitativ minderwertig, aber in welche Richtung der Zug fahren würde, das war bereits absehbar. Zumindest gemessen an den Absatzzahlen von Super 8 Filmkassetten ist die Höchstmarke, also die höchste, die Blütezeit von Super 8 in der Zeit 1979-1980 gewesen. Aber bereits kurz danach, also in den frühen 1980er Jahren, haben sie Kameras und Projektoren kaum mehr rentabel herstellen lassen. Auch das Ende von Eumig ist dann in dieser Zeit gefallen. Ab Mitte der 1980er Jahre hat es dann so gut wie keine Super 8 Geräte mehr auf dem Markt gegeben. Nur zwei Hersteller, darunter die französische Edelmarke Beaulieu, haben bis Mitte der 1990er Jahre durchgehalten. Dann war aber definitiv für Super 8 Schluss. Zu der Zeit ist dann schon Video in aller Munde gewesen und Super 8 ist einfach Schnee vor gestern gewesen, muss man sagen. Video hat halt auch den einen oder anderen Vorteil gehabt, vor allem, es war irgendwie dann doch leichter schneidbar und es war immer mit Ton. Die Bildqualität war zwar noch viel schlechter, aber ich habe dann irgendwie in Kauf genommen. Bleibt noch die Frage, ist Super 8 jetzt ganz tot? Nicht unbedingt. Gebrauchte Geräte gibt es ja bis heute noch zum Kaufen. Meistens sogar für vergleichsweise kleines Geld. Freilich ohne große Garantie, dass sie auch noch gut funktionieren.
Sogar Füllmaterial gibt's noch, allerdings nicht mehr von den großen Herstellern von früher. Super 8 erlebt gerade in der Kunst- und Freak-Szene so eine gewisse Renaissance.

Ja, liebe Leute, das war's jetzt einmal mit einem groben Überblick rund um das Thema Film. Ich weiß, dass viele Themenbereiche noch nicht angeschnitten worden sind, aber dazu besteht ja zu einem späteren Zeitpunkt durchaus nochmal die Gelegenheit dazu. Danke jedenfalls fürs Zuhören und bis zum nächsten Mal, wenn's wieder heißt, Technik und mehr, Ihr Thomas Riegler.

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0: eine Premiere, eine asiatische Scheibe zu Beginn der Charlie Prince Show, zu der ich euch recht herzlich begrüße. Das war Night Tempo mit Love Actually. Aber es kommt auch noch eine zweite Platte von dieser Truppe. Doch jetzt machen wir erstmal weiter mit Yalen Nguda mit All About Me.
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0: Er ist ein US-amerikanischer Soul-Sänger und Songwriter, dessen Sound mit dem von Marvin Gaye verglichen wird. Prüft es selber.
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solche herrlichen Ragga-Töne müssen natürlich auf Deptone erschienen sein. Das war Yalin Ngoda mit All About Me in der Charlie Prince Show auf Kurzwelle 11.805 und auf vielen, vielen Webradios. Jetzt geht's weiter mit einem alten Bekannten, aber einer neuen Abmischung. Das ist nämlich der Gigamesh-Mix von I Keep Forgetting mit Michael McDonald.

Eine alte Scheibe in neuem Gewand. Das war eine neue Version von Michael McDonalds I Keep Forgetting. Und das Ganze sogar via Warner Records. Doch wir machen weiter mit Mirza Zadeh und ihren City

ein bisschen Entspannung für zwischendurch. Ihr hört immer noch die Charlie Prince Show und das war Mirza Zadeh mit City Lights auf Lucid Flow Records. Und wir machen mit einer altbekannten Scheibe weiter. Ich habe das Original bereits gespielt in einer der letzten Sendungen. Doch jetzt kommt eine Casual Connection Rework von dem supergeilen Stück Levitate.

Von dieser Platte kann man tatsächlich wegfliegen. Das war Casual Connection mit einer Version von Levitate. Und wir machen mit etwas Ruhigem wieder weiter, nämlich die zweite Scheibe von Night Tempo. Das hier ist Cycle of Water, deswegen auch die Wassergeräusche im Hintergrund. Aber zu Beginn erzähle ich mal die Geschichte von Night Tempo. So nennt sich nämlich ein bekannter koreanischer Produzent und DJ. Er kümmert sich um Future Funk, wie auch um japanischen City Pop der 80er, um Popsongs und japanische Disco-Klänge. 2018 veröffentlichte er das Mixtape Night Tape 86. Er ist hauptsächlich in den USA und Japan aktiv. Sein Re-Edit von Maria Takeuchis Plastic Love löste über das Internet und auch bei mir einen City-Pop-Boom in Europa und Amerika aus. Seine Aktivitäten wurden in verschiedenen japanischen Medien vorgestellt, darunter Gendai Business, The Japan Times, The Rolling Stone, Newsweek und NHK. Hier ist Night Tempo mit dem Wasserzirkel.

Tja, aber das Wasserrauschen werden die Kurzwellenhörer nicht mitkriegen. Also bitte schnell zum Webradio eurer Wahl, um dort die Charlie Prince Show zu hören. Das war Night Tempo mit Cycle of Water und wir machen mit Peace Soul weiter. Ihr hört's schon, eine alte Melodie wird auch neu verpackt. Hier ist Peace Soul mit Tourplayer.

Ihr werdet es nicht glauben, aber ich habe tatsächlich extra diese instrumentale Version aufgelegt. Das ist Never Dull mit Birthday Suite. Never Dull ist in San Diego geboren und aufgewachsen. Er verbindet sein mexikanisches Erbe mit kalifornischer Atmosphäre. Seit 2017 hat Never Dull mehr als 100 offizielle Tracks veröffentlicht, darunter Eigenproduktionen, Disco-Edits und Remixe. Mir hat halt diese Instrumentalversion viel besser gefallen als die gesungene Version. Wir machen instrumental weiter, nämlich mit Michael McLaren, und ihr wisst, jetzt kommen die Malta-Infos.

und das sind viele diesmal. Zum Beispiel zum Malta International Fireworks Festival. Das Malta International Fireworks Festival 2026 findet vom 18. bis 30. April in Valletta und auf der Insel Gozo in Nadur statt. Anlässlich des 25-jährigen Jubiläums können Zuschauer spektakuläre Shows erwarten. Dafür sorgen unter anderem 4 maltesische und 4 internationale Pyromusiker, die von traditionellen maltesischen Feuerwerken und Musikkapellen begleitet werden. Der Eröffnungsabend in Nadur, also auf Gozo, am 18. April wartet mit traditionellen und pyromusikalischen Darbietungen auf. In Valletta werden die Wettbewerbsabende am 20. und 25. April stattfinden. Das große Finale am 30. April beendet diese Feier mit authentischem Festa-Spirit am Grand Harbor und in Nadur.

Partei Momentum verlangt angesichts von Berichten über ein Defizit von 11 Millionen Euro in Malta sinnvollere Investitionen in Maltas nationale Universität. Momentum beklagt den Mangel an langfristiger Planung und Engagement im Bereich der Hochschulbildung und Forschung. Malta belegt derzeit in Sachen Forschung und Entwicklung bei den Ausgaben den letzten Platz innerhalb der Europäischen Union. Während der EU-Durchschnitt bei 2,2% liegt, investiert Malta nur etwa 0,6%. Damit belegt Malta den niedrigsten Wert unter den Mitgliedstaaten. Momentum stellte auch die Ausgabenprioritäten der Regierung in Frage und verwies auf bisherige Millionen von Euro für Projekte und Werbemaßnahmen, vor allen Dingen in Sachen Tourismus. Sie kritisiert zum Beispiel die Verwendung von 4,5 Millionen Euro für ein Pavillon in Zusammenhang mit Malta Vision 2050 und 5 Millionen Euro jährlich für das Mediterrane Filmfestival.

Der Sanierungsplan für Grand Harbor wird in verschiedenen Phasen umgesetzt. Die erste Phase konzentriert sich auf die Umgestaltung der Marsa-Uferpromenade und des ehemaligen Kraftwerksgeländes in ein gemischt genutztes Gebiet mit Wirtschafts-, Kultur-, Sozial- und Freizeitflächen. Dieses Sanierungsprojekt wird unter Beteiligung internationaler Experten entwickelt und basiert auf einer kontinuierlichen Konsultation mit der Öffentlichkeit. Na, schauen wir mal. In Sachen Vogelschutz gibt's auch schlechte Nachrichten. Innerhalb von nur 10 Tagen deckten Vogelschutzkomitee-Teams zahlreiche Fälle von illegalem Vogelfang im gesamten Archipel Maltas auf. So wurden 13 Wilderer auf frischer Tat ertappt, 56 lebende Vögel gerettet und 20 illegale Schlagnetze von der Polizei beschlagnahmt. Besonders schockierend ist die gefilmte Tötung eines streng geschützten Turmfalken auf Gozo. Die Aufnahmen zeigen, wie ein Wilderer den Vogel zuerst mit seinem Schlagnetz fängt, ihn dann zu Tode tritt und ihn schließlich wie Müll wegwirft. Auf Aufnahmen ist zu sehen, wie der Mann, nachdem er die Polizei bemerkt hatte, panisch auf den Boden kriecht und Lockvögelkäfige einsammelt. Kameras hielten auch fest, wie der Mann körperliche Beschwerden vortäuschte, um die Polizei davon abzulenken, wie er Beweismaterial, zum Beispiel ein illegales Lockgerät, in einem nahegelegenen Bodenfeld versteckte. Eine Sauerei.

0: In Naschaar wird eine neue Grundschule zu Kosten von rund 21,5 Millionen Euro gebaut. Diese neue Grundschule wird Platz für rund 1000 Kinder bieten und über moderne Klassenzimmer, Sportanlagen, Gemeinschaftsräume und energieeffiziente Systeme verfügen. Das von der Europäischen Union mitfinanzierte Projekt umfasst auch Wiederaufbau und die bestehende Fassade der Grundschule in Naschaar bleibt erhalten. Dahinter entsteht jedoch ein komplett neues Schulgebäude. Die erste Phase des Projekts umfasst teilweise den Abriss des bestehenden Gebäudes. Während die alte Schule 2 Stockwerke umfasste, wird der Neubau 5 Stockwerke hoch sein, darunter 2 Untergeschosse für Nebenräume und 3 Obergeschosse. Die Schule wird 46 Klassenzimmer umfassen, darunter 20 Kindergartenklassen. Außerdem wird sie über eine Großküche, Sportanlagen, Freizeitbereiche, einen Multisensorikraum und eine Mehrzweckhalle verfügen.
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0: Und damit es richtig viele Malta-Infos werden, kommt noch eine. Im vergangenen Jahr gab es 786 unfreiwillige Einweisungen von Patienten in das Mount Carmel Hospital, also im Durchschnitt 15 pro Woche. Das maltesische Gesetz über psychische Gesundheit erlaubt die Zwangseinweisung von Patienten, die bestimmte Kriterien erfüllen. Dazu zählen schwere psychische Störungen, die eine ernsthafte Gefahr für die betroffene Person oder andere darstellen. Im letzten Jahr wurden allerdings 135 Beschwerden eingereicht, von denen 128 bis Ende 2025 bearbeitet werden konnten. Sie betreffen Anträge auf Änderung der Medikamente oder ihrer Dosierung sowie Anträge auf Wechsel des zuständigen Psychiaters.

0: Und während ich meinen trockenen Mund pflege, kommen jetzt die Dells mit dem Oldie der Sendung, nämlich It's All Up To You.
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Stammhörer. Stammhörer werden jetzt beklagen, dass ich das schon mal gespielt habe. Aber die Scheibe ist doch so schön. Und wir kommen jetzt zu den Medieninfos.

Samstag, 16. Mai 2026, findet ab 12 Uhr mitteleuropäischer Sommerzeit in der Gaststätte Murkstube das 45 überregionale DX-Treffen für Kurzwellenhörer und Freunde des Rundfunkfernempfangs statt. Die Gaststätte Murkstube befindet sich an der Konrad-Adenauer-Brücke in Gaggenau. Verbunden wird dieses Treffen wieder mit dem Hörertreffen des Radio Taiwan International Hörerclubs Ottenau, der 20-jähriges Jubiläum begehen kann. Zur Veranstaltung sind alle Kurzwellenhörer und Freunde des Rundfunkfernempfangs sehr herzlich eingeladen, unabhängig von einer Mitgliedschaft.

Manche haben es schon aus den Medien erfahren, doch die Kurzwellenhörer werden jetzt nochmal informiert von mir. In den USA wurde nämlich die Führungsrolle der Trump-Beraterin Carrie Lake bei der Voice of America für nicht rechtens erklärt. Dadurch wurden auch umfassende Kündigungen gestoppt. Ein Bundesrichter hat entschieden, dass die Führungsrolle der Trump-Beraterin Carrie Lake bei der VOA-Dachorganisation US Agency for Global Media im vergangenen Jahr nicht rechtens gewesen sei. Mit dem Urteil wird eine Reihe von Lakes Entscheidungen gekippt, darunter umfassende Stellenstreichungen bei Voice of America. Lake hätte gar nicht erst als amtierende USGM-Chefin eingesetzt werden dürfen, als die frühere Leiterin Amanda Bennett im Januar 2025 zurücktrat. Lake sei nämlich nicht bei der US Agency for Global Media angestellt und vom Senat auch nicht für einen anderen Posten auf Bundesebene bestätigt gewesen. Lake war im März 2025 offiziell als Senior-Beraterin zur USAGM gekommen. Im November wurde sie von der Agentur in einer Pressemitteilung bereits als Vize-Chefin bezeichnet. Die Voice of America wurde 1942 als Gegengewicht zur Propaganda der Nationalsozialisten gegründet und hatte schließlich Millionen Menschen in fast 50 Sprachen erreicht. US-Präsident Trump ordnete während seiner zweiten Amtszeit an, die Belegschaft auf ein absolutes Minimum zu reduzieren. Was jetzt in Sachen Berufung stattfindet, das weiß ich nicht genau.

Ihr hört dankenswerterweise immer noch die Charlie Prince Show. 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

Und weil viele Hörer so begeistert sind, dass ich viele Instrumentalstücke spiele, spiele ich jetzt Raccoon mit Sunrise Over the Liquid Sky. Ein komplizierter Titel, aber eine schöne Platte, die bei Echoes of All Work, bei Echoes of All Worlds erschienen ist. Hier ist Raccoon mit Sunrise Over the Liquid Sky. Sehr entspannend.

und damit sind wir schon bei der letzten Scheibe in dieser Sendung. Und das ist sogar für mein Empfinden die beste. Ein Evergreen von den Whispers, nämlich Keep on Loving Me in der Albumversion von Sound of Los Angeles Records. Danke fürs Zuhören. Viel Spaß noch mit diesem Song. Ich sage Tschüss, Bye-bye. Hier sind

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wenn das Casey and the Sunshine Band hört. Das war nämlich der Rhythmus von dieser Band geklaut, aber in diesem Fall heißt es Weekend Dance und das war der Lap Dance Outlaw von Virgin Records. Und damit herzlich willkommen zu einer neuen Charlie Prince Show auf Kurzwelle und auf einem Dutzend Webradios. Wir haben viele, viele gute Musik und viele, viele Malta-Infos. Also viel Spaß mit dieser Show und es geht weiter mit Ronan C. und You're on My Mind. Ronan C. ist übrigens Brasilianer und natürlich Disc Jockey.

0: Soweit also Ronan C. aus Brasilien mit You're on My Mind. Und wir machen mit geiler Musik weiter. Die halbe Stunde jetzt wird nur gefüllt sein mit geiler Musik. Zum Beispiel das hier von Disco Junkie und Groove Jet. Eine bekannte Melodie, die aber diesmal anders heißt. If This Ain't Love von Disco Junkie.
1: Hallo Freunde,

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Aus einem überaus wichtigen Grund taucht auch SpongeBob in dieser Sendung auf. Aber das war auf jeden Fall Disco Junkie mit Groove Jet, If This Ain't Love im Dub Rework von Tasty Records. Und während das von Tasty Records war, ist das nächste von True Thoughts Records. Das ist nämlich Lance Ferguson mit Could Heaven Ever Be Like This? Viel Spaß hier weiterhin mit der Charlie Prince Show.

Ja, ich wollte diesem herrlichen Damenchor nicht ins Wort fallen, deswegen erzähle ich jetzt was für alle, die deutschsprachige Musik bzw. Musik aus Deutschland lieben. Jetzt kommt nämlich Oliver Koletzki. Die Platte habe ich zum ersten Mal beim Deutschlandfunk gehört und ich war ziemlich begeistert. Oliver Koletzki fing mit 18 Jahren an, im heimatlichen Braunschweig aufzulegen. Im Jahr 2000 beschloss er, nach Berlin zu ziehen, um professionell Musik zu machen. Nach einer Banklehre holte er das Abitur am Berlin College nach. In dieser Zeit wandte er sich dem House und Techno zu. 2004 begann er ein Studium der Musikwissenschaften, das er jedoch nach einem Jahr wieder abbrach. Im Jahr 2005 hatte Koletzki seinen Durchbruch mit dem Stück Der Mückenschwarm. Das war dem Label Cocoon Recordings erschien. Viele DJs spielten den Track und listeten ihn in ihren Charts auf. Bei Leserumfragen im Groove Magazine und Waveline Magazine wurde der Mückenschwarm zum Text des Jahres 2005 gewählt. Die Leser des Groove Magazines kürten Koletzki zum Best Newcomer 2005. Im September 2005 gründete Koletzki sein eigenes Label Stil vor Talent und von dem kommt auch diese Scheibe, die heißt Something Special About Boxhagener Platz. Hier ist Oliver Koletzki.

Oliver Koletzki hat sich offensichtlich am Boxhagener Platz in Berlin in eine Frau verliebt. Das war jedenfalls von seinem Plattenlabel Stil vor Talent. Und wir machen asiatisch weiter. Ich habe die Platte schon mal in einer anderen Version gespielt. Aber das hier ist die Sailor Wave 2005 Version. Amy mit Melkos 8299.

Soweit also Marcos 8299 mit Amy in der Sail Away Complete Version von 2025. Jetzt machen wir mit einer geilen Scheibe weiter. Brand New Me ist ein Song der englischen Band Saint Etienne und der australischen Elektropop-Gruppe Confidence Man. Brand New Me wurde am 3. September 2025 digital als dritte Single aus Saint Etienne's 13. Studioalbum International veröffentlicht. Und hier ist es.

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Und direkt weiter geht's mit den Malta-Infos. Diesmal habe ich viel zu tun. Takaula-Windmühle in Chara auf Gozo ist eines der besterhaltenen Beispiele traditioneller Windmühlenarchitektur aus der Zeit der Malteser Ritter. Die 1725 errichtete Mühle wurde über Jahrhunderte zum Mahlen von Getreide genutzt. Heute ist sie als Museum zugänglich und vermittelt eindrucksvoll, wie das Leben und Arbeiten auf Gozo früher ausgesehen hat. Der originale Mahlmechanismus ist erhalten geblieben, historische Werkzeuge sowie Wohnräume der Müllerfamilie sind zu besichtigen. Wer also ein authentisches Bild des ländlichen Alltags auf der Insel Gozo im 18. und 19. Jahrhundert sehen möchte, sollte die Takaula-Windmühle in Chagra auf Gozo besichtigen.

Es sieht inzwischen so aus, als würden einige Wünsche auf Malta erhört. Neue Ein- und Zwei-Sterne-Hotels werden für Malta verboten. Dafür werden leider Höhenausnahmen für Hotels aufgehoben. Eine Reform soll ab Juli dazu führen, dass alle neuen Bauanträge für Ein- und Zwei-Sterne-Hotels sowie für All-Inclusive-Resorts und die meisten Hostels nicht berücksichtigt werden. Mit Beginn der Sommersaison wird beispielsweise Kurzzeitvermietung betroffen sein. Diese Regelungen sollen den Standard der touristischen Unterkünfte auf den maltesischen Inseln verbessern und lokale Gemeinschaften schützen. Neue All-Inclusive-Anlagen und Feriendörfer sollen nicht mehr lizenziert werden und neue Anträge auf Ein- und Zwei-Sterne-Unterkünfte nicht mehr angenommen werden. Nach Inkrafttreten der Reform werden nur noch Hotelanträge mit maximal 200 Zimmern berücksichtigt. Dies dient ebenfalls als Obergrenze für Hotelerweiterungen. Pensionen dürfen nur noch maximal 20 Zimmer haben. Neue Hostels müssen einem Bildungszweck dienen, sich in Wohngebieten befinden und dürfen nur maximal 40 Betten umfassen. Alle an Touristen vermieteten Wohnungen müssen mit Klimaanlage ausgestattet sein.

Was sind eigentlich Dragster-Rennen? Diese Rennen sind Motorsportveranstaltungen für Autos und Motorräder, bei denen eine gerade Strecke bei stehendem Stand schnellstmöglich zurückzulegen ist. Dragstern und Dragbikes leisten bis zu einigen tausend PS. Die Malta Drag Racing Association, MRA, wurde von den Alfred Spiteri gegründet. Das erste Viertelmeilenrennen Maltas fand am Mai 1989, dem 25. Jahrestag der Unabhängigkeit, statt. Im Laufe der Jahre entwickelte sich die Rennstrecke in Halfar rasant. Arbeiten an der Strecke wurden von Clubmitgliedern und Zuschauern der Rennen geleistet. Vor einigen Jahren begann der damalige Vorstand damit, die Strecke professionell und unter Einhaltung aller notwendigen Sicherheitsvorkehrungen weiterzuentwickeln. Viel Geld wurde investiert und bei einem Tag der offenen Tür ein direkter Einblick in die Welt des Drag Racing auf Malta ermöglicht. Besucherinnen konnten das Fahrerlagerbereich erkunden, mit Fahrern ins Gespräch kommen und Einblick in den Ablauf eines Renntages gewinnen. Führungen durch ausgewiesene Sicherheitsbereiche vermittelten den Besuchern Verständnis des Projekts, der bisherigen Fortschritte und der Zukunftspläne. Eine Autoshow wurde ergänzt durch Essens- und Getränkestände. Ein neues Projekt zur Verbesserung und Erhaltung eines nahegelegenen Gebietes in Halfar wurde offiziell ins Leben gerufen. Das Gebiet über rund 5000 Quadratmeter ist Teil der Küstenlandschaft Maltas mit archäologischer, historischer und immaterieller kultureller Bedeutung. Um die dort befindliche Höhle ranken sich mehrere alte Legenden. Die geplanten Arbeiten umfassen die Beseitigung von Abfällen, die Sanierung geschädigter Flächen und die Restaurierung eines historischen Gebäudes aus der britischen Kolonialzeit. Zwischen der Straße und dem Naturschutzgebiet wird eine Pufferzone eingerichtet. Sorgfältig gestaltete Bänke und Tische werden, ohne die Integrität des Geländes zu beeinträchtigen, neu eingeführt.

Die Charlie Prince Show ist nicht nur bekannt für gute Musik, sondern auch für die Malta-Infos. Das war der erste Teil. Ihr könnt schreiben, wie ihr das Ganze findet. Ihr könnt schreiben an chapri@radiojoystick.de oder an das Postfach 595 in 55529 Bad Kreuznach, Rheinland-Pfalz, Bundesrepublik Deutschland. Und im zweiten Teil der Malta-Infos nach dem nächsten Stück berichte ich übrigens über die etwas in Verruf geratene Fluggesellschaft Ryanair. Also bleibt schön dabei. Jetzt machen wir weiter mit einem Liedchen. Das habe ich bereits gespielt, aber es ist so furchtbar kurz und so furchtbar gut, dass ich es einfach nochmal spielen muss. Es ist St. Patsy mit Stella von My Pet Flamingo Records.

Ganz leise fängt es an, das Stück live von Konstantin Siebold. Und es begleitet uns bei den Malta-Infos, diesmal über die etwas in Verruf geratene Fluggesellschaft Ryanair. Ryanair übertrug im Januar 2020 seine Flüge in Deutschland von der Ryanair DAC Ireland auf die Malta Air Limited, nicht zu verwechseln mit KM Malta Lines. Ryanair nutzt seitdem die Lackierung von Malta Air hauptsächlich, um Kosten zu senken. Mit Malta Air möchte Ryanair rechtliche wie auch steuerliche Vorteile erzielen, während die Flüge weiterhin unter dem Namen Ryanair verkauft werden. Die Verlagerung von Standorten und Verträgen zwischen Tochtergesellschaften schwächen den Einfluss der Gewerkschaften. Und von denen soll jetzt mal die Rede sein. Daher kämpft nämlich derzeit die Pilotengewerkschaft um Recht und Entlohnung der Piloten, während die Gewerkschaft Verdi bereits bestehende Verträge nutzen kann. Dennis Dacke, der Verdi-Bundesfachgruppenleiter für Luftverkehr und maritime Wirtschaft, versicherte mir, als Ryanair im Januar 2020 seine Flüge in Deutschland von der Ryanair DAC Ireland auf die Malta Air Limited übertrug, hatte die Vereinte Dienstleistungsgewerkschaft bereits geltende Tarifverträge, die in die neue Gesellschaft, nämlich Malta Air, überführt wurden. Für das Kabinenpersonal hat sich an den Tarifbedingungen durch den Wechsel zu Malta Air als durchführender Fluggesellschaft nichts geändert. Aus Sicht von Verdi ist allerdings die wachsende Bedeutung von Malta als Standort für Luftverkehrsbetreiber ein Problem. Einerseits bietet Malta den Airlines erleichterten Zugang zum europäischen Binnenmarkt sowie attraktive Rahmenbedingungen für Leasing- und Wettlease-Modelle. Aber immer mehr Fluggesellschaften lassen sich unter maltesischer Flagge registrieren. Die maltesischen Luftfahrtbehörden führen inzwischen die Aufsicht über mehr als 1000 Luftfahrzeuge mit über 16 Tonnen. Diese Aufgabe wird von weniger als 10 Beschäftigten wahrgenommen. In Deutschland dagegen sorgen rund 800 Beschäftigte für die Sicherheit des Luftverkehrs, für die Hälfte an Fluggerät. Diese extreme Situation in Malta wirft ernsthafte Fragen hinsichtlich der effektiven Kontroll- und Durchsetzungsfähigkeit der zuständigen Behörden auf, so sagt Verdi.

Eine Gruppe britischer Veteranen ist zum zweiten Mal nach Malta zurückgekehrt, um in Zusammenarbeit mit Heritage Malta und den maltesischen Streitkräften freiwillige Restaurierungsarbeiten in Fort Delimara im Imasa-Schlock zu leisten. Dieser Beitrag ist Teil der Alabare-Initiative Boots on the Ground. Alabare ist eine Wohltätigkeitsorganisation, die in ganz England und Wales Unterstützung für Obdachlose, Veteranen, Jugendliche, Menschen mit psychischen Problemen und Menschen mit Lernschwierigkeiten bietet. Das diesjährige Programm in Malta baut auf Arbeiten des Vorjahres auf. Reinigungs-, Rostentfernungs- und Anstricharbeiten ergänzen die Restaurierungsarbeiten von Heritage Malta im Fort Delimara. Zuletzt wurde das 145 Jahre alte Haupttor dieser viktorianischen Festung restauriert. Zusätzlich zu ihrer Arbeit in Fort Delimara erkundeten die Teilnehmer dieses Jahr auch das weitläufige unterirdische Netzwerk unter der Stadt, wo Tunnel, Wasserreservoirs und Schutzbunker aus Kriegszeiten eine fesselnde Geschichte von der Zeit der Johanniter bis zum Zweiten Weltkrieg erzählen. Last but not least, Malta in Motion wurde als eine ganzheitliche Strategie vom Minister für Verkehr, Infrastruktur und öffentliche Arbeiten vorgestellt. Diese Strategie soll effizientere Reisemöglichkeiten von einem Ort zum anderen bieten. Gleichzeitig sollen die Verbindungen zwischen wichtigen Gemeinden, Beschäftigungsgebieten und Dienstleistungen gestärkt werden. Malta in Motion ist ein Projekt von Transport Malta in Zusammenarbeit mit dem weltweit tätigen Planungs- und Beratungsunternehmen Aarup. Busverkehr, Schifffahrt, Autos und Straßen, Fußgänger und Radverkehr sowie eine Schnellbahn- und Stadtbahnsystem sollen zu einem vernetzten System verknüpft werden. Das sind Zukunftspläne auf Malta. Da bin ich mal gespannt, wie weit sie verwirklicht werden können. Und wir verwirklichen jetzt Satisfaction Unlimited mit Let's Change the Subject.

Das waren die Odie Sounds hier in der Charlie Prince Show. Das war nämlich Satisfaction Unlimited mit Let's Change the Subject. Und jetzt merke ich gerade, dass die falsche Platte anläuft. Also drehe ich ein bisschen hier an dem Gerät. Und spiele die Kruder und Dorfmeister Projektarbeit namens Tosca. Und das Stück heißt Dave Dudley und das ist die Remastered Version von K7 Records. Viel Spaß hier mit ruhigen Sounds aus Österreich.

0: Gerade an diesen Dubklängen hört man die Einstellung der beiden Herren zum Kiffen. So schöne Klänge kann man halt nur bekifft machen. Das waren Kuder und Dorfmeister mit ihrem Projekt Tosca und dem Stück Dave Dudley in der Remastered Version. Und wir kommen leider schon zum letzten Stück dieser Sendung. Das ist eine Fasquetta Edit Version von Nawada Michael Walden, I Should Have Loved Ya.
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0: Disco-Klänge von Nawada Michael Walden beschließen diese schöne Sendung von der Charlie Prince Show. Ich hoffe, ihr hattet so viel Spaß wie ich. Schreibt mir an chapri@radiojoystick.de oder an das Postfach 595 in 55529 Bad Kreuznach, Rheinland-Pfalz, Bundesrepublik Deutschland. Für dieses Mal sage ich Tschüss, Bye-Bye, danke fürs Zuhören und bleibt gesund.

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